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1: Mit André Glatzel. Heute ist es soweit. Die von der Bundesregierung eingesetzte Rentenkommission legt ihre Reformvorschläge vor. 5 Monate haben die Politiker und Experten dafür zusammengesessen. Die Kommission betont, man soll die Vorschläge als Ganzes betrachten und ja, nicht jede Maßnahme wird alle glücklich machen. Die USA lockern im Streit mit dem Iran jetzt den Druck beim Öl. Washington hebt die Sanktionen auf Geschäfte mit iranischem Rohöl auf, zumindest während weiter über einen dauerhaften Frieden verhandelt wird. Das dürfte auch die Ölpreise weiter entspannen. In der kanadischen Metropole Montreal sind bei einem Schusswaffenangriff 2 Menschen getötet worden. Nach Behördenangaben starben ein Bürger und ein Polizist. Die Polizei war nach einem Notruf ausgerückt und unter Beschuss geraten. Der mutmaßliche Täter wurde erschossen. Die Hintergründe sind noch unklar. Bei der Fußball-WM hat Frankreich das Ticket für die K.O.-Runde gelöst. Die Franzosen setzten sich gegen den Irak mit 3:0 durch. Die Partie war fast 2 Stunden wegen einer Gewitterwarnung unterbrochen worden. Eine Runde weiter ist auch Titelverteidiger Argentinien nach einem 2:0-Sieg gegen Österreich.
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2: Mit André Glatzel. Guten Morgen. Heute legt die Rentenkommission der Bundesregierung ihre Reformvorschläge vor. 5 Monate lang haben Politiker und Experten daran gearbeitet. Die Kommission betont, die Vorschläge sollen als Gesamtpaket gesehen werden. Offen ist, ob auch alle Reformvorschläge umgesetzt werden. Die Fortschritte bei den Friedensgesprächen zwischen den USA und dem Iran machen sich bei uns an den Tankstellen bemerkbar. Diesel hat laut ADAC am Wochenende erstmals wieder weniger gekostet als vor dem Irankrieg. Im Schnitt kostete der Liter Diesel 1,73 Euro. Allerdings läuft zum Monatsende der Tankrabatt wieder aus. Die Menschen im Westen und Süden Deutschlands müssen auch in den kommenden Tagen mit Saunatemperaturen bis zu 40 Grad rechnen. Besonders in den Städten, wo die Gebäude dicht an dicht stehen, bleibt die Wärmebelastung hoch und kann damit gefährlich werden. In den aufgeheizten Wäldern steigt außerdem die Waldbrandgefahr. Bei der Fußball-WM hat Frankreich das Ticket für die K.O.-Runde gelöst. Die Franzosen setzten sich gegen den Irak mit 3:0 durch. Die Partie war fast 2 Stunden wegen einer Gewitterwarnung unterbrochen worden. Eine Runde weiter ist auch Titelverteidiger Argentinien nach einem 2:0-Sieg gegen Österreich.
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1: Schönen guten Morgen. Also die Nacht- und Frühschicht hat gerade wirklich den Jackpot, weil noch ist es angenehm. Heute dann wieder heiß, Top-Temperaturen um 34 Grad.
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2: Mit André Glatzel. Guten Morgen. Heute ist es soweit. Die von der Bundesregierung eingesetzte Rentenkommission legt ihre Reformvorschläge vor. 5 Monate haben die Politiker und Experten dafür zusammengesessen. Die Kommission betont, man soll die Vorschläge als Ganzes betrachten und ja, nicht jede Maßnahme wird alle glücklich machen. Die USA lockern im Streit mit dem Iran jetzt den Druck beim Öl. Washington hebt die Sanktionen auf Geschäfte mit iranischem Rohöl auf, zumindest während weiter über einen dauerhaften Frieden verhandelt wird. Das dürfte auch die Ölpreise weiter entspannen. Das war falsch. Der frisch gewählte Linken-Chef Luigi Pantisano hat um Entschuldigung für seine Aussage gebeten, es gebe derzeit keinen Unterschied zwischen der Politik der CDU und der AfD. Das Statement hatte am Wochenende auch in seiner eigenen Partei für Irritation gesorgt. Titelverteidiger Argentinien, Norwegen und Frankreich haben die K.O.-Runde der Fußball-WM erreicht. Norwegen setzte sich gegen den Senegal mit 3:2 durch, Argentinien gewann gegen Österreich mit 2:0 und Frankreich siegte gegen den Irak mit 3:0.
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3: Ganz aktuelle Blitzer gibt's noch nicht.
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3: Es läuft noch alles.
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3: Ja, servus beieinander. Hallo zusammen.
1: Guten Morgen.
3: Ramona hat es gerade gesagt, es wird wieder ein über 30 Grad Dienstag.
1: Ja, also wird jetzt noch gelüftet und wir schicken euch 3 frische Hits in euren Morgen und die gibt's auch noch am Stück. Einen schönen Start euch.
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1: Das Update aus dem RT1 Verkehrscenter, noch kommt ihr super durch.

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5: Schönen guten Morgen. Also die Nacht- und Frühschicht hat gerade wirklich den Jackpot, weil noch ist es angenehm. Heute dann wieder heiß, Top-Temperaturen um 34 Grad.
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7: Mit André Glatzel. Guten Morgen. Heute ist es soweit. Die von der Bundesregierung eingesetzte Rentenkommission legt ihre Reformvorschläge vor. 5 Monate haben die Politiker und Experten dafür zusammengesessen. Die Kommission betont, man soll die Vorschläge als Ganzes betrachten. Und ja, nicht jede Maßnahme wird alle glücklich machen. Die USA lockern im Streit mit dem Iran jetzt den Druck beim Öl. Washington hebt die Sanktionen auf Geschäfte mit iranischem Rohöl auf, zumindest während weiter über einen dauerhaften Frieden verhandelt wird. Das dürfte auch die Ölpreise weiter entspannen. Das war falsch. Der frisch gewählte Linken-Chef Luigi Pantisano hat um Entschuldigung für seine Aussage gebeten, es gebe derzeit keinen Unterschied zwischen der Politik der CDU und der AfD. Das Statement hatte am Wochenende auch in seiner eigenen Partei für Irritation gesorgt. Titelverteidiger Argentinien, Norwegen und Frankreich haben die K.O.-Runde der Fußball-WM erreicht. Norwegen setzte sich gegen den Senegal mit 3:2 durch, Argentinien gewann gegen Österreich mit 2:0 und Frankreich siegte gegen den Irak mit 3:0.
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8: Ganz aktuelle Blitzer gibt's noch nicht.
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8: Servus, schönen guten Morgen am Dienstag.
5: Guten Morgen.
8: Bitte vergesst nicht, Sonnenbrille, genug zu trinken und auch Sonnencreme, auch wenn man nur kurz draußen ist. Ja?
5: Das stimmt. Und während ihr vor dem Kleiderschrank steht und euch fragt, wie wenig Stoff arbeitstauglich ist, begleiten wir euch mit der meisten Musik. Ab geht's.
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1: Das Update aus dem RT1 Verkehrscenter. Noch kommt ihr super durch.

0: kurz vor sechs.
1: Eine katholische Gemeindereferentin und ein Priester, bei Instagram bekannt unter Frangels und Chef, erklären in ihrem Buch Deo Mio, warum ihr gemeinsames Arbeiten so erfolgreich ist. Anders, als man das wohl erwarten würde, lautet der erste Tipp: Man muss Dinge sterben lassen. Die beiden begründen das so. Im Sterben lassen steckt eine große Chance. Wir klammern uns oft an Sterbendes und Totes in unserem Leben, dass wir dabei das Leben völlig verpassen. Ob es eine Beziehung ist, die einfach nur noch am Ende ist, aus der wir uns aber wieder besseren Wissens nicht lösen wollen oder können. Ob es Ziele sind, die wir uns gesetzt haben. Ob es Wünsche und Träume sind, die wir uns gern noch erfüllen würden. Wir halten uns an Sterbendes und Totes. Lieber am Sterbebett meiner Pläne sitzen, als neue Pläne zu machen. Genau diese Haltung hindert uns am Leben. Im Christentum glauben wir an ein Paradoxon. Aus dem Sterben folgt das Leben. Das hat seinen Grund in der Auferstehung Jesu, die eben nicht nur eine nette Geschichte von vor 2000 Jahren ist, sondern ganz konkrete Wirklichkeit bedeutet. Sterben ist manchmal kein Ende, sondern ein neuer Anfang. Kurz vor sechs, Andi Gatz, evangelischer Pfarrer.
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3: Auch heute wieder sonnig, später sind ein paar Wolken am Himmel. Vereinzelt ab dem späten Nachmittag Hitzegewitter. 30 bis 33 Grad die Top-Temperatur.
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4: Schönen guten Morgen, Fabian Schütz.
5: Guten Morgen.
3: Guten Morgen.
4: Kurzes WM-Update. Norwegen hat gegen den Senegal 3:2 gewonnen und gestern Abend besiegte der Weltmeister Argentinien unsere Nachbarn, die Österreicher.
5: Ganz genau, und die waren am Ende chancenlos. 2:0 gewann Argentinien, beide Tore von Lionel Messi, der bislang alle 5 Tore für seine Mannschaft im Turnier geschossen hat und unseren ehemaligen Top-Stürmer Miroslav Klose als besten WM-Torschützen in der 38. Minute schon abgelöst hat. Er hat jetzt 18 Tore, Klose 16. Und Frankreich hat 3:0 gegen den Irak gewonnen nach einer langen Unterbrechung wegen Unwetter. Da gelten in den USA ja ganz scharfe Regeln, weil bei einem Indycar-Rennen vor ein paar Jahren bei einem Blitzeinschlag Zuschauer ums Leben gekommen sind.
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5: Immer häufiger filmen oder fotografieren Gaffer Rettungseinsätze. Auch vorgestern am Weidmannsee bei Kissing, als ein junger Mann wiederbelebt werden musste. Fridolin Flur von der DLRG betont:
6: Keiner möchte, dass er selber oder ein Angehöriger gefilmt wird, während er gerade gerettet, behandelt oder sonst was wird. Solange die Einsatzkräfte nicht groß behindert werden, ist es was, womit wir, ich sage, professionell umgehen können und leben können. Maßnahmen sind zum Beispiel, dass die Feuerwehr Kissing dort einen Sichtschutz aufgebaut hat. Wir versuchen dort die Betroffenen weitestgehend abzuschirmen.
5: Der Sichtschutz ist inzwischen schon oft Alltag für die Rettungskräfte. Ein mutmaßlicher Frauenhasser hat in der Nacht in Kanada 2 Menschen erschossen, darunter einen Polizisten. Eine Kollegin wurde verletzt, auch der Verdächtige wurde erschossen. Zu den Hintergründen wird noch ermittelt. Laut kanadischen Medien soll der Täter aber zur frauenfeindlichen Inselbewegung gehören. Kanada ist eines der Austragungsländer der Fußball-Weltmeisterschaft. Die Hitze macht sich auch in den Schulen bemerkbar. Nicht alle haben moderne Klimaanlagen. Ab wann allerdings hitzefrei ist, legt laut Kultusministerium jede Schule selbst fest. Eine festgelegte Temperatur gibt's dafür nicht. In Grundschulen ist auch entscheidend, ob Kinder überhaupt abgeholt und betreut werden können.
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4: Die 2 Blitzeranhänger stehen anscheinend immer noch. Gersthofen, Schubertstraße und Wertingen, Alemannenstraße.
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4: Obacht auf der A96 Richtung München. Zwischen Bad Wörishofen und Buchloe West liegt irgendwo ein Kanister auf der Straße.
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4: Hallo, guten Morgen.
3: Guten Morgen.
4: Ihr habt es vielleicht gestern auch geschaut. Österreich gegen Argentinien. Argentinien sitzt, haben sie es leider nicht geschafft. Die Österreicher 2:0 verloren. Oh. Und das, obwohl Ramona gestern noch ein 4:0 für Österreich getippt hat.
3: Ja, mei, ich habe halt keine Ahnung von Fußball, was mich eigentlich gar nicht interessiert.
4: Also das merkt man schon jetzt irgendwie. Ich bin gespannt, ob du irgendwann mal richtig tippst. Wir probieren es jetzt gleich wieder. In Ratifu. Ramona tippt Fußballergebnisse. 3 Hits am Stück stehen noch bevor.
3: Ja. Und ob Fußballexperte oder nicht, wir schalten die Zahnbürste jetzt mal in den Turbo-Modus, damit ihr ultra fresh in diesen Dienstag reinstartet. Kato, Turn the Lights Off, und das ist der erste von 3 Hits am Stück, gefolgt von Coldplay und Lady Gaga. Die meiste Musik hier bei RT1.

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1: Ich habe die nächsten zwei wichtigen Spiele rausgesucht. Portugal spielt gegen Usbekistan. Portugal hat doch diesen Superstar. Wie heißt der noch?
2: Jetzt habe ich gerade Rodrigo im Kopf, aber das ist natürlich Blödsinn. Warte mal ganz
1: der
2: kurz.
1: Der spielt beim FCA, der ist Portugiese, das ist richtig.
2: Oh, das wusste ich natürlich nicht, das war super. Ronaldo.
1: Richtig. Die haben gegen Kongo beim ersten Spiel nur 1-1 gespielt. Mhm. Das heißt?
2: Ja, 3-0 gewinnen die.
1: Alles klar. Und dann spielt England gegen Ghana. Das wird super interessant, 22 Uhr. Wie heißt denn eigentlich der englische Trainer? Ist es Thomas Edison, ist es Thomas Jefferson oder ist es Thomas Tuchel?
2: Also der erste ist es nicht. Aber es kann doch nicht Thomas Tuchel sein. Der Tuchel war doch beim FC Augsburg Trainer.
1: Ja, nee, der war bei Bayern Trainer. Der kommt aber aus Krumbach. Welcher ist es dann?
2: Wie ist der zweite?
1: Thomas Jefferson.
2: Doch, es ist Thomas Jefferson.
1: Nee, stimmt auch nicht. Thomas Edison war der Erfinder der Glühbirne.
2: Genau.
1: Thomas Jefferson war der dritte Präsident der USA. Also ist es doch Thomas Tuchel.
2: Ist der jetzt in England der Trainer? Der ist der Trainer der englischen Nationalmannschaft. Stark.
1: Wir haben ja auch einen Bildungsauftrag.
2: Den brauche ich aber in Sachen Fußball auf jeden Fall.
1: Wie geht das Spiel aus?
2: 1-1.
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0: ist euer Update aus dem RT1 Verkehrscenter. Neuer Blitzer in Augsburg schon aufgebaut, wie immer an der Wertachstraße zur Wertachbrücke. Und ansonsten, der Berufsverkehr, der läuft noch ganz normal.
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2: Rein in den neuen Tag und der hat die perfekte Geschwindigkeit, um Eis zu essen, habe ich festgestellt. Nico Santa aus Ortheim, okay. Why not?

0: und Apache mit Komet. Einen wunderschönen guten Morgen wünscht eure RT1 Morgenshow.
1: Guten Morgen.
0: Es ist Dienstag und ich bin ganz ehrlich, ich kenne im Moment niemanden. Niemanden, der dieses Lied nicht im Ohr hat. Und sollte es bei euch noch nicht angekommen sein, dann ist es jetzt soweit.
2: Du bist gut genug. Du bist gut genug.
0: Ja.
2: Du bist gut genug.
0: Irgendwann habt ihr vielleicht schon davon gehört. Social Media ist voll davon.
1: Ja.
0: Der Song heißt Gut genug. Mhm. Hat eigentlich eine tolle Botschaft. Man soll so sein, wie man ist.
1: Genau.
0: Man soll sich nicht verändern. Niemand verlangt das von einem. Kommt von Sheeran David und dem DJ-Produzententeam Kitschkrieg. Und dann ist auch noch das Musikduo Blumengarten mit dabei. Und der Refrain geht halt einfach brutal ab. Und jetzt kommt's. Es ist mittlerweile ein Welthit.
1: Ja, und das ist eben das Witzige, weil alle versuchen mitzusingen. Und wir kennen es alle, wenn wir nicht verstehen, was da gesungen wird, weil es zum Beispiel in einer anderen Sprache ist, dann singen wir irgendwas. Da singen dann welche zum Beispiel Du bist gut genug oder irgendwas ganz anderes.
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2: Du bist gut genug.
0: Was?
2: Du bist gut tomorrow.
0: Ja, okay.
1: Ja. Mein Highlight ist aber so ein kleiner Junge aus den USA auf dem Weg zur Schule.
4: 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Du bist gut genug!
1: Gut genug!
0: Das ist ja richtig gut, ne?
1: Ein Wahnsinnserfolg ist das. In diesem Jahr ist es das bislang meistgestreamte Lied in nur einer Woche und sogar internationale Stars wie zum Beispiel Ellie Goulding feiern den Hit voll ab.
0: Und nochmal zur Erinnerung, das ist ein Song aus Deutschland.
1: Ja.
0: Also, jetzt habt ihr den Ohrwurm.
2: Du bist gut genug.
0: Kann man in jeder Situation anbringen, oder?
1: Absolut.
0: Es tut uns leid, es ist der Ohrwurm des Sommers. Hier natürlich gehört bei Hitradio RT1.

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0: Schwül ab dem Nachmittag brodeln dann hier und da Hitzegewitter.
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0: Fabian Schütz, schönen guten Morgen.
2: Guten Morgen.
3: Guten Morgen.
0: Seit Monaten sind Ermittler in Frankreich einem Drogendealer auf der Spur. Doch statt Drogen haben die jetzt was ganz anderes gefunden.
2: Ja, und zwar einen gestohlenen Picasso, ein Gemälde. Der 37-Jährige arbeitet bei einer Sicherheitsfirma, die sich um Kunstgegenstände kümmert. Im Haus seiner Tante fanden die Ermittler den gestohlenen Picasso, der gar nicht als gestohlen gemeldet worden war, weil die eigentliche Besitzerin aus Singapur dachte, der liegt ja ganz sicher in einem französischen Lager. Und es wird dann noch kurioser, der 37-Jährige gab als Erklärung an, er wollte ja nur Sicherheitslücken bei seiner Firma aufzeigen. Das Gemälde ist übrigens bis zu 15 Millionen Euro wert.
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2: Die Stadt Augsburg wehrt sich gegen Kritik an fehlenden Kontrollen am Wochenende in der Maxstraße. Anwohner hatten sich beschwert. Auch von den Grünen in der Stadtratsopposition hieß es, das Chaos von Samstagnacht dürfe sich nicht wiederholen. Die Stadt betont dagegen, gerade nach dem WM-Sieg der Deutschen gehöre gemeinsames friedliches Feiern in der Innenstadt dazu. Polizei und Ordnungsdienst wollen in den nächsten Wochen verstärkt die Autoposer-Szene in den Blick nehmen, heißt es weiter. Am Wochenende ist die Maxstraße abends eigentlich für Autos verboten. Ausnahme sind Anwohner oder Hotelgäste. Nach etlichen Verstößen wird jetzt schärfer kontrolliert. Müssen wir fürs öffentlich-rechtliche Fernsehen bald mehr Geld zahlen? Das Bundesverfassungsgericht beschäftigt sich heute mit einer Beschwerde von ARD und ZDF, weil die Bundesländer eine Erhöhung des Rundfunkbeitrags abgelehnt hatten. Die Länder wollten, dass die Sender erstmal bei sich sparen, bevor die Menschen mehr zahlen. Ein Urteil wird allerdings erst in einigen Monaten erwartet. Solange bleibt alles beim Alten. Bei der Fußball-Weltmeisterschaft hat Superstar Erling Haaland für einen Sieg der Norweger gesorgt und beim 3:2 gegen den Senegal gleich zweimal getroffen. Ähnlich lief es bei Argentinien. Superstar Lionel Messi traf beim 2:0 gegen Österreich ebenfalls zweimal und vergab sogar noch einen Elfmeter. Frankreich und der Irak trennten sich 3:0.
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4: Einen wunderschönen guten Morgen an alle, die unterwegs sind. An der Blücherstraße ist wieder ein Blitzer aufgebaut, wie immer Höhe QK. Und dann haben wir noch die Friedberger Straße, auch hier an derselben Stelle beim Schwabencenter in Augsburg noch Kontrolle. An der Wertachstraße und die Blitzeranhänger stehen auch noch Gersthofen-Schubertstraße und Alemannenstraße Wertingen.
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4: Berufsverkehr läuft noch.
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4: Hallo, guten Morgen.
0: Guten Morgen.
4: Ja, wir starten rein in den Dienstag und wir von RT1 haben den Mehr-Musik-Sommer und da kommt jetzt gleich dieser Hit auf euch zu. Oh Mann, ich mag ihn so gerne. Jennifer Lopez und David Guetta, Save Me Tonight.
0: Und der hier, der passt zur frischen Luft, die gerade noch durchs offene Fenster reinströmt. Herrlich, Somber und Homewrecker.
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0: Ihr hört eure RT1 Morgenshow am Dienstag, 6.41 Uhr ist es.
1: Und Morgen.
0: Gestern war der beste Montag seit langem. Ich bin ein Fan der österreichischen Küche und ich hatte eine ganz tolle Schnapsidee. Österreich spielt gegen Argentinien und ich wünsche mir Wiener Schnitzel.
1: Oh nein!
2: Tja, Wiener Schnitzel einfach mal so herbringen. Ich habe mir gedacht, das lasse ich mir nicht zweimal sagen und hab's dann möglich gemacht. In Gersthofen gibt's den Flori, der hat ein österreichisches Restaurant, das heißt Federspiel. Und dem habe ich Bescheid gesagt und dann stand er plötzlich vor der Studiotür.
0: Was? Kriegen wir Wiener Schnitzel zum Frühstück?
3: Servus Flori, guten Morgen.
2: Der Flori ist ein echter Wiener und der hat sofort gesagt, wenn die Ramona Wiener Schnitzel will, dann kriegt sie eins.
4: Und schaut dir das an, habe ich heute frisch gemacht. Schaut so wie es ausschauen müssen. Ha? Und um die Uhrzeit isst man ja bei uns kein Schnitzel
2: sondern?
4: So mit Beilage, sondern ein Schnitzelsemmel. Und was korrespondierend dazu gibt es ein 16er Blech, unser Wiener Hausbier.
2: Also, Ramona darf jetzt original Wiener Schnitzelsemmel essen. Und natürlich muss ich den Flori fragen, gegen Argentinien.
4: Also eins bin ich mir sicher, wenn die heute solche Schnitzeln kriegen vom Mannschaftskoch, dann gewinnen wir.
0: Ja, 4-0.
2: Ja, alles klar.
0: Ich sag mal so, meine Euphorie für Essen ist da wohl mit mir durchgegangen. 4-0 für Österreich ist es jetzt nicht ganz geworden.
2: Nee.
0: Sondern 2-0 für Argentinien.
2: Das macht nichts. Ramona hat ihre Schnitzelsemmel, J-Lo hat ihren David Guetta. Hier ist die Überleitung des Morgens gewesen. Save Me Tonight, einer der besten aktuellen Hits, natürlich bei eurem Hitradio.

0: aktuell wird geblitzt. Hier ist das Update aus dem RT1 Verkehrscenter in Bobingen, Königsbrunner Straße, Augsburg, Blücher Straße bei der KUKA, Friedberger Straße beim Schwabencenter und noch Wertachstraße in Augsburg. Der Berufsverkehr wird immer dichter, aber noch gibt's keine großen Störungen.
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2: Die Kinder, die viel zu spät dran sind, der Hund, der nicht machen will. Wir lassen uns trotzdem nicht stressen. Mit Ed Sheeran und Justin Bieber hier bei RT1.

0: do. Eure RT1 Morgenshow um 10 vor 7. Geht's euch auch so? Man denkt, es ist wie im Freibad.
1: Ja, ganz egal, ob im Kühlschrank oder im Gefrierfach, wegen Überfüllung geschlossen. Ich habe meine Eiswürfelproduktion maximal hochgefahren, dann ist da noch das Vanille-Karamelleis, das Vanilleis für den Eiskaffee und dann noch das Fruchtsorbet. Im Kühlschrank sieht's ähnlich aus. Der ist voll mit Getränken, Gemüse für den Salat, frische Früchte. Ich kriege nichts mehr rein.
0: Es ist ganz einfach. Die Lösung ist klar. Schneller Eis essen und mehr Eis essen.
1: Ja, aber da muss ich immer noch nachliefern.
0: Kommt gut in den über 30 Dienstag, über 30 Grad Dienstag natürlich. Und mit ihr stellen wir euren Morgen auf ein ganz angenehmes Klima. Hier ist Taylor Swift.

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5: Ja, auch heute heißt es wieder Sonnenbrille auf und Trinkflasche nicht vergessen. Viel Sonne, schwül heiß mit 33 Grad Top-Temperatur. Und am Nachmittag, da brodelt dann die Luft. Hier und da können sich Hitzegewitter entwickeln.
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6: Fabian Schütz, guten Morgen.
7: Guten Morgen.
5: Morgen.
6: Na, das war ja was. In der Nacht war die A8 bei Mühlhausen gestern stundenlang gesperrt. Mhm. Grund war eine ganz besondere LKW-Panne.
7: Ja, da war ein LKW auf dem Weg nach Günzburg, der hatte Gefahrenstoffe geladen und zwischen Mühlhausen und Märklingen einen Defekt. Wegen der Hitze und dem ausgefallenen Kühlaggregat drohte der dann sogar zu explodieren. Es wurde weiträumig evakuiert, Anwohner mussten aus ihren Häusern und es staute sich dann kilometerlang am Abend bis in die Nacht. Besonders problematisch. Selbst bei einem Brand wäre es richtig gefährlich geworden. Die Autobahn ist an der Stelle von viel Wald umgeben. Die Feuerwehr hat dann versucht, den LKW zu kühlen. Es kamen dann noch Experten und reparierten die Kühlung am Ende. Und er konnte dann weiterfahren, von der Polizei begleitet bis nach Günzburg.
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7: Immer häufiger filmen oder fotografieren Gaffer-Rettungseinsätze. Auch vorgestern am Weidmannsee bei Kissing, als ein junger Mann wiederbelebt werden musste. Fridolin Flur von der DLRG betont.
8: Keiner möchte, dass er selber oder ein Angehöriger gefilmt wird, während er gerade gerettet, behandelt oder sonst was wird. Solange die Einsatzkräfte nicht groß behindert werden, ist es was, womit wir, ich sage mal, professionell umgehen können und leben können. Maßnahmen sind zum Beispiel, dass die Feuerwehr Kissing dort einen Sichtschutz aufgebaut hat. Wir versuchen dort die Betroffenen weitestgehend abzuschirmen.
7: Der Sichtschutz ist inzwischen schon oft Alltag für die Rettungskräfte. In Kanada sind in der Nacht 3 Menschen durch Schüsse gestorben. Der Täter soll laut Medienberichten einer der Toten sein. Vorher verletzte er einen Polizisten und eine weitere Person tödlich. Laut kanadischen Medien soll er Anhänger einer frauenfeindlichen Bewegung der sogenannten Incels gewesen sein und auch ein Manifest hinterlassen haben. Kanada ist gerade auch Austragungsland der Fußball-Weltmeisterschaft. Die Hitze macht aktuell auch vielen Schülern zu schaffen. Nicht alle Klassenzimmer haben moderne Klimaanlagen. Doch ab welchen Temperaturen es hitzefrei gibt, legt laut Kultusministerium jede Schule selbst fest. Besonders schwierig ist das demnach in Grundschulen, weil nicht alle Eltern ihre Kinder spontan abholen oder betreuen können.
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6: Einen wunderschönen guten Morgen an alle, die unterwegs sind. Hauptstraße Eichstätten gemeldet, da ist ein Blitzer aufgebaut. In Bobingen, Königsbrunner Straße, dann guckt man nach Augsburg. Die Blücher Straße gemeldet, wie immer bei der KUKA. Die Friedberger Straße eigentlich auch, wie immer beim Schwabencenter. Dann noch die Wertachstraße und in Gersthofen in der Schubertstraße steht noch der Blitzeranhänger.
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6: An den üblichen Stellen stockt's jetzt schon, es wird immer mehr. Viele fahren auch früher los, glaube ich.
5: Ja, ja, klar.
6: Früher Feierabend machen
5: früh
6: kann.
5: Früh anfangen, früh aufhören.
6: Ein bisschen Gleitzeit ist immer nicht schlecht bei den Temperaturen. Gute Fahrt auf jeden Fall.
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6: Hallo, guten Morgen.
5: Guten Morgen.
6: Und jetzt gar nicht böse gemeint, sondern ganz ernst, eine Runde Mitleid für alle, die in den Realschulen und Mittelschulen ab heute die Abschlussprüfungen schreiben.
5: Ja.
6: Stellt euch das bitte vor, bei derer Hitz.
5: Das ist der
6: Das
5: Wahnsinn.
6: Macht, glaube ich, überhaupt keinen Spaß. Hey, wir drücken euch die Daumen, gell?
5: Ja, genau. Also, die innere Einstellung ist ja ganz, ganz wichtig. Chaka, ihr könnt das schaffen. Ihr seid einfach super. Bam!
6: Jawohl!
5: Also, ganz egal, ob Abschlussprüfung oder Arbeitstag überstehen, hier ist euer Mental Health Coach. Hier ist Bibi Rexha. New Religion hier bei Hitradio RT1. Die meiste Musik.

0: Fantastische Alex Warren mit Ordinary hier bei eurer Hitradio RT1 Morgenshow.
1: Guten Morgen.
0: Am Donnerstag geht's los mit den Augsburger Sommernächten.
1: Ja, drei Tage lang Fun, Feiern, Freunde treffen, 16 Bühnen, 120 Live-Acts, mehr als 100 Stände. Es wird fantastisch. Und das Wetter, ja klar, tagsüber wird's schon heiß, aber das Ganze heißt ja auch Sommernächte.
0: Nicht Nachmittage.
1: Genau.
0: Wir von Hitradio RT1 feiern natürlich zusammen mit euch und wir haben auch noch eine mega Überraschung. Leider dürfen wir noch nichts verraten. Der Chef hat Ansage gemacht. Wenn ein Wort hier über den Sender kommt vor Donnerstag, dann gibt's Ärger.
1: Ja, ich muss mich so zusammenreißen. Nur so viel. Das, was wir mit euch vorhaben, das hat es so noch nie gegeben. Was genau? Das verraten wir euch am Donnerstag um 7:10 hier in eurer RT1 Morgenshow.

0: Viertel nach sieben in Augsburg ist die Schertlinstraße noch dazu gekommen. Wir sind bei den Blitzern. In Augsburg noch die Blücherstraße bei der KUKA, die Friedberger Straße beim Schwabencenter, die Wertachstraße. Dann haben wir noch Bobingen, Königsbrunner Straße gemeldet bekommen und von euch die Eichstättner Hauptstraße. Der Berufsverkehr wird langsam aber sicher immer dichter. Noch sieht aber ganz gut aus. Keine großen Unfälle oder Staus.
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2: Morgens kann es ja gerne mal ein bisschen stressiger werden, aber wir lassen den nicht zu.
0: Den Stress.
2: Den Stress. Ganz entspannt rein mit Harry Styles.

0: Während die Kaffeemaschine läuft und die Motivation noch ein bisschen im Schatten steht, locken wir euch mit Power Sound von Miley Cyrus, End of the World, hier bei Hitradio T1. 7.21 Uhr ist es. Guten Morgen. Und ich sag's ganz ehrlich, ich fühle mich langsam wie so eine Spielerfrau.
1: Warum?
0: Oder irgendwie so eine Freundin von einem Promi. Weil seit mein Hund Carlo hier bei Hitradio T1 so groß rauskommt, weil nicht.
1: Ach so, ja. Das kann ich verstehen. Der Carlo hat ja mittlerweile hier einen eigenen VIP-Fame-Bereich. Also der liegt jetzt nicht mehr da, wo er vorher gelegen ist. Der hat jetzt schon, also alle lieben unseren Bürohund Carlo, den von Ramona. Das ist ein Dalmatiner-Mischling. Bisschen älter ist er schon, 14, ne?
0: Ja.
1: Ist ja schon Opa, hochgerechnet. Er hat's halt gern recht gemütlich. Und das Lustige ist, immer der Moment, wenn Ramona, die alte Sportlerin, ihn irgendwo rausjagen will, weil sie ja Energie ohne Ende hat. Und ich weiß, was Carlo heute denkt, wenn du wieder raus willst mit ihm.
0: Jetzt komm, Carlo, auf! Los geht's, Carlo!
2: Nein, ich will da nicht raus. Und auf dem Klo war ich schon. Den Platz findet sie nie. Ich hatte mir das jetzt so schön vorgestellt. Die Tüte Hundekuchen ins Gesicht, 17 Folgen Paw Patrol am Stück. Und vielleicht hätte ja sogar die kleine Dackeldame vom Nachbarn noch vorbeischauen.

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12: So, die nächste Runde Sommerwetter ist serviert. Viel Sonne und wieder über 30 Grad. Im Laufe des Tages wird die Luft schwüler und ab dem Nachmittag können einzelne Hitzegewitter für eine kurze Abkühlung sorgen.
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12: Fabian Schütz, schönen guten Morgen.
14: Guten Morgen.
15: Guten Morgen.
12: Seit Monaten sind Ermittler in Frankreich einem Drogendealer auf der Spur. Doch statt Drogen haben die jetzt was ganz anderes gefunden.

0: Der 37-Jährige gab als Erklärung an, er wollte ja nur Sicherheitslücken bei seiner Firma aufzeigen. Das Gemälde ist übrigens bis zu 15 Millionen Euro wert.
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0: Die Stadt Augsburg wehrt sich gegen Kritik an fehlenden Kontrollen am Wochenende in der Maxstraße. Anwohner hatten sich beschwert. Auch von den Grünen in der Stadtratsopposition hieß es, das Chaos von Samstagnacht dürfe sich nicht wiederholen. Die Stadt betont dagegen, gerade nach dem WM-Sieg der Deutschen gehöre gemeinsames friedliches Feiern in der Innenstadt dazu. Polizei und Ordnungsdienst wollen in den nächsten Wochen verstärkt die Autoposer-Szene in den Blick nehmen, heißt es weiter. Am Wochenende ist die Maxstraße abends eigentlich für Autos verboten. Ausnahme sind Anwohner oder Hotelgäste. Nach etlichen Verstößen wird jetzt schärfer kontrolliert. Chaos in den deutschen Klassenzimmern. Immer weniger Kinder können sich benehmen oder gut im Team arbeiten. Das zeigt das aktuelle Schulbarometer der Robert-Bosch-Stiftung. Fast die Hälfte der Lehrer klagt darüber, dass Unterricht kaum möglich ist, weil Kinder stören oder unmotiviert sind. Der Großteil wünscht sich daher mehr Fortbildungen, wie damit umzugehen ist. Am frühen Morgen hat Algerien bei der Fußballweltmeisterschaft Jordanien mit 2:1 besiegt und zieht damit in der Gruppe punktgleich mit Österreich, die am Abend 2:0 gegen Argentinien verloren haben. Österreich reicht aber ein Unentschieden gegen Algerien am nächsten Spieltag, um sicher in die K.O.-Phase einzuziehen. Außerdem gewann Norwegen mit 3:2 gegen Senegal und Frankreich besiegte den Irak mit 3:0.
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2: 7:30 ist es, neuer Blitzer in Augsburg hoch, Zoll gemeldet, die Mittenwalder Straße. Dann haben wir noch die Schertlinstraße, die Blücherstraße bei der KUKA, Friedberger Straße beim Schwabencenter und Wertachstraße. Außerdem Hauptstraße Eichstätten und Bobingen, die Königsbrunner Straße.
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2: Stau auf der B2 und B17 Richtung Landsberg. Der übliche Morgenwahnsinn. Es geht wenig voran. Ich hoffe, ihr kommt irgendwie schnell in die Arbeit.
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2: Servus am Dienstag.
4: Guten Morgen.
2: Es ist mehr Musiksommer bei Hitradio RT1. Egal ob im Bad, im Auto oder schon in der Arbeit angekommen. Jetzt gibt's so ein bisschen Partystimmung.
4: Yes.
2: Flo Rida und Kesha mit Ride Round haben wir gleich für euch.
4: Und das hier ist irgendwie euer Eiskaffee für den Start in den Tag. Wohlfühl-Sound von Teddy Swims.
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0: Hier ist eure RT1 Morgenshow am Dienstag, 20 vor 8 haben wir es ganz genau.
1: Guten Morgen.
0: Und ich habe was im Internet gelesen, das lässt mich ein bisschen ratlos zurück, muss ich sagen, weil ich sowas nie erwartet hätte.
1: Hä?
0: Was machst du mit den Flusen aus dem Wäschetrockner, weißt du, die da in diesem Filter drin hängen? Was macht ihr damit?
1: Was macht man damit?
0: Ja, du schmeißt sie wahrscheinlich weg, so wie ich das auch immer gemacht habe.
1: Wo sind denn diese Flusen?
0: Na, im Sieb drin. Hast du die noch nie ausgeleert? Ach du meine Güte, das ist aber jetzt ein anderes Thema.
1: Okay.
0: Ich baue es nochmal auf. Was macht ihr denn mit diesen Flusen aus dem Wäschetrockner? Ja, die fummelt dann man aus diesem Filter raus und schmeißt sie weg. So, bitte nicht machen, bitte aufheben.
1: Was? Flusen
0: und jetzt,
1: aufheben?
0: Und jetzt kommt's. Das ist absurd. Diese Flusen aus dem Wäschetrockner in einen leeren Eierkarton füllen, so in diese kleinen Löcher rein, und dann mit flüssigem Wachs übergießen. Warum?
1: Ja, das interessiert mich jetzt aber auch.
0: Weil das die perfekten Grillanzünder sind.
1: Nicht dein Ernst.
0: Ja, und ab heute, dankt mir später, reinigen alle Männer zum ersten Mal in ihrem Leben das Flusensieb am
1: Wenn
0: Trockner.
1: Wenn sie wissen, wo es ist. You let me up,
0: Ramona, ich muss mit dir noch ein kleines Wörtchen reden.
1: Ich habe keinen Trockner, ich habe nur eine Waschmaschine.
0: Ja, dann red doch nicht mit.
1: Ja, Entschuldigung.

0: Hier sind zuerst mal die Augsburg-Blitzer. Guten Morgen, das Update aus dem RT1 Verkehrscenter. Friedberger Straße beim Schwabencenter, Blücher Straße bei der KUKA, dann die Schertlinstraße gemeldet, die Mittenwalder Straße in Hochzoll und in Oberhausen die Werthachstraße. Außerdem Bobingen, Königsbrunner Straße, Schwabmünchen, der Breitweg gemeldet und Eichstätten, Ortsdurchfahrt, Hauptstraße. Der Verkehr dicht heute Morgen. Wir wünschen euch gute Fahrt.
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2: Und der hier hat ungefähr die gleiche Energie wie ein Ventilator auf Stufe 5.
0: Yes.
2: Lowrider und Kesha, Ride Round bei Hitradio RT1.

0: 7.48 Uhr, hier ist euer Hitradio RT1 mit der RT1 Morgenshow.
1: Guten Morgen.
0: Und ich glaube, wir sind uns einig, der Sommer wird fantastisch, besonders diese Woche. Und das liegt daran, dass am Donnerstag Augsburgs größtes Stadtfest die Sommernächte losgehen. Mhm. Dann haben wir ja noch die Königsbrunner Gouch, die geht ab Freitag los.
1: Ja, und in 2,5 Wochen ist schon das Kaltenberger Ritterturnier, das größte Mittelalterfest der Welt, präsentiert von Hitradio RT1. 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Da sind Gaukler, da sind Ritter und ich finde, die machen da alles mit ganz viel Liebe zum Detail. Also einfach toll.
0: Das ist mir alles wurscht, auch wenn es schön ist.
1: Wieso ist das dir wurscht?
0: Ich stehe auf den Flammlachs. Wenn es den gibt, bin ich zufrieden. Ich Jeder hat andere Prioritäten. 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
13: Sonnig und heiß mit 30 bis 33 Grad Top-Temperatur. Gegen Nachmittag kann es einzelne Hitzegewitter geben.
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15: Schönen guten Morgen, Fabian Schütz.
16: Guten Morgen.
13: Guten Morgen.
15: Kurzes WM-Update. Norwegen hat gegen den Senegal 3:2 gewonnen und gestern Abend besiegte der Weltmeister Argentinien unsere Nachbarn, die Österreicher.
16: Ganz genau, und die waren am Ende chancenlos. 2:0 gewann Argentinien, beide Tore von Lionel Messi, der bislang alle 5 Tore für seine Mannschaft im Turnier geschossen hat und unseren ehemaligen Top-Stürmer Miroslav Klose als besten WM-Torschützen in der 38. Minute schon abgelöst hat. Er hat jetzt 18 Tore, Klose 16. Und Frankreich hat 3:0 gegen den Irak gewonnen, nach einer langen Unterbrechung wegen Unwetter. Da gelten in den USA ja ganz scharfe Regeln, weil bei einem Indycar-Rennen vor ein paar Jahren bei einem Blitzeinschlag Zuschauer ums Leben gekommen sind.
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16: Immer häufiger filmen oder fotografieren Gaffer-Rettungseinsätze. Auch vorgestern am Weidmannsee bei Kissing, als ein junger Mann wiederbelebt werden musste. Fridolin Flur von der DLRG betont:
17: Keiner möchte, dass er selber oder ein Angehöriger gefilmt wird, während er gerade gerettet, behandelt oder sonst was wird. Solange die Einsatzkräfte nicht groß behindert werden, ist es was, womit wir, ich sage mal, professionell umgehen können und leben können. Maßnahmen sind zum Beispiel, dass die Feuerwehr Kissing dort einen Sichtschutz aufgebaut hat. Wir versuchen dort die Betroffenen weitestgehend abzuschirmen.
16: Der Sichtschutz ist inzwischen schon oft Alltag für die Rettung. Droht eine regelrechte Abzocke in der Rüstungsindustrie. Der Bundesrechnungshof warnt jedenfalls. Seitdem Deutschland angekündigt hat, in diesem Jahr mehr als 100 Milliarden Euro in Bundeswehr und Aufrüstung zu stecken, springen bei den Herstellern die Preise regelrecht nach oben. Beispielsweise sind demnach Tankcontainer deutlich teurer geworden. Warum, haben die Konzerne nicht nachvollziehbar erklärt. In deutschen Geschäften ist im vergangenen Jahr so viel geklaut worden wie noch nie. Der Schaden liegt bei mehr als 4 Milliarden Euro und damit ein Drittel höher als noch vor 5 Jahren. Am meisten klauen laut Studie Einzeltäter, oftmals spontan. Ein Drittel sind aber auch organisierte Banden. Zuletzt wurden häufig die Selbstbedienungskassen kritisiert, weil die oftmals unbewacht sind und es Dieben besonders leicht machen.
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15: 2:08 hier sind die Blitzer aus Augsburg. Kurt-Schumacher-Straße reingekommen. Friedberger Straße beim Schwabencenter. Blücher Straße bei der KUKA. Schertlin Straße, Mittenwalder Straße und Wertachstraße. Außerdem Ortsdurchfahrt Eichstätten. Dann haben wir noch Schwabmünchen den Breitweg und Bobingen die Königsbrunner Straße.
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15: Dichter Berufsverkehr an den üblichen Stellen im Pendlerverkehr. Wir wünschen euch gute Fahrt.
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15: Hallo, guten Morgen. Heute sind wieder ein paar wichtige Spiele bei der Weltmeisterschaft und deswegen gibt's gleich wieder Ra-Ti-Fu. Ramona tippt Fußballergebnisse und das ist deshalb so lustig, weil Ramonas Unwissenheit eigentlich ja schon bei den Basics anfängt. Wer ist denn eigentlich gerade unser Bundestrainer?
18: Nicht Jogi Löw.
15: Ja, es ist...
18: Julian Nagelsmann.
15: Ja, das hat sie jetzt mittlerweile mitbekommen. Gleich tippt Ramona wieder nach 3 Hits am Stück.
18: Ja, in Sachen Musik kenne ich mich deutlich besser aus. Hier ist die Weltmeisterin der Popmusik, Taylor Swift und Opalite. Good morning.

0: keine Ahnung. Und trotzdem tippt sie hochprofessionell die Ergebnisse der Fußball-Weltmeisterschaft.
1: Ich habe die nächsten zwei wichtigen Spiele rausgesucht. Portugal spielt gegen Usbekistan. Portugal hat doch diesen Superstar. Wie heißt der noch?
2: Jetzt habe ich gerade Rodrigo im Kopf, aber das ist natürlich Blödsinn. Warte mal ganz kurz.
1: Der spielt beim FCA, der ist Portugiese, das ist richtig.
2: Oh, wusste ich natürlich nicht. Das war super. Ronaldo.
1: Richtig. Die haben gegen Kongo beim ersten Spiel nur 1-1 gespielt. Mhm. Das heißt?
2: Ja, 3-0 gewinnen die.
1: Alles klar. Und dann spielt England gegen Ghana. Das wird super interessant, 22 Uhr. Wie heißt denn eigentlich der englische Trainer? Ist es Thomas Edison, ist es Thomas Jefferson oder ist es Thomas Tuchel?
2: Also der erste ist es nicht. Aber es kann doch nicht Thomas Tuchel sein. Der Tuchel war doch beim FC Augsburg Trainer.
1: Ja, nee, der war bei Bayern Trainer. Der kommt aber aus Krumbach. Welcher ist es dann?
2: Wie ist der zweite?
1: Thomas Jefferson.
2: Doch, es ist Thomas Jefferson.
1: Nee, stimmt auch nicht. Thomas Edison war der Erfinder der Glühbirne.
2: Genau.
1: Thomas Jefferson war der dritte Präsident der USA. Also ist es doch Thomas Tuchel.
2: Ist der jetzt in England der Trainer? Der ist der Trainer der englischen Nationalmannschaft.
1: Ja.
2: Stark.
1: Wir haben ja auch einen Bildungsauftrag.
2: Den brauche ich aber in Sachen Fußball auf jeden Fall.
1: Wie geht das Spiel aus?
2: 1-1.
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0: Norwegen, Senegal 3-2.
1: Aber welche Gruppe? Ah ja, Gruppe I, oder? Norwegen,
0: ja, und
1: Senegal. Wie war's?
0: Gruppe J. Habe ich noch. Jordanien gegen Algerien, 1-2. Entschuldigung, wir tragen hier gerade unseren Spielplan nach. Wir haben es seit gestern vergessen, die Spiele einzutragen.
1: Ich sag's ganz ehrlich, ich habe die WM-Buchführung nicht im Griff, gar nicht eigentlich.
0: Ja. Du bist, obwohl du keine Ahnung hast vom Fußball, dafür zuständig. Naja gut, ich sage dir halt die Ergebnisse, dann trägt es ein, das schafft es.
1: Das schaffe ich schon, ja. Also schreiben, denken kann ich schon auch alleine.
0: Oh mein Gott. Viertel nach acht ist es. Vielleicht macht ihr das auch heute in der Arbeit angekommen. Schnell mal nachtragen. Wir haben Augsburg im Blitzer in der Kurt-Schumacher-Straße, dann Friedberger Straße beim Schwabencenter, Schertlin-Straße, Mittenwalder Straße und Wertachstraße. Außerdem wird kontrolliert in Eichstätten bei der Ortsdurchfahrt in der Hauptstraße oder in Schwabmünchen am Breitweg. Der Berufsverkehr, der läuft nach wie vor, aber sehr dicht, besonders auf der B17 Richtung Landsberg runter.
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0: Und das ist was ganz Frisches von Olivia Rodrigo, Drop Dead. Guten Morgen.
1: Morgen.

0: 20 nach 8, hier ist eure RTL1 Morgenshow.
1: Guten Morgen.
0: Und wir machen jetzt einen Test. Ist dieser Ohrwurm schon bei euch angekommen? Ist er schon drin? Im Kopf oder noch nicht? Es geht um diesen Song.
2: 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Du bist gut genug.
1: Spätestens jetzt ist er drin.
0: Ja.
2: Du bist gut genug.
0: Social Media ist voll davon, man kommt nicht dran vorbei.
1: Nein,
0: es ist einfach so. Gut genug heißt dieser Song. Eine tolle Botschaft, man soll bitte so bleiben, wie man ist. Man muss sich nicht für irgendjemanden verändern. Sensationell finde ich das. Der Song kommt von Sheeran David, dem DJ-Produzententeam Kitschkrieg, und gesungen wird vom Musikduo Blumengarten. Und der Refrain, also ihr habt es ja gerade gehört, der geht brutal ab. Und das mittlerweile, das ist das Interessante, auf der ganzen Welt.
1: Ganz genau, weil alle versuchen mitzusingen, aber wir kennen es, wenn wir was nicht verstehen, was da gesungen wird, weil es eben zum Beispiel in einer anderen Sprache ist, dann singen wir einfach irgendwas, also ganz viele singen irgendwie Du bist gut genug oder halt auch sowas.
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1: Ja.
0: Ja, das würde schon gehen, ja.
1: Würde gehen. Mein Highlight ist aber dieser kleine Junge aus den USA auf dem Weg zur Schule.
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1: Geil.
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0: Du bist gut genug, ja. Er versteht es halt nicht.
1: Sehr, sehr cool. Ein Wahnsinnserfolg dieser Song. In diesem Jahr ist es das bislang meistgestreamte Lied in nur einer Woche. Die haben sogar Taylor Swift von der Chartspitze vertrieben. Und internationale Stars wie Ellie Goulding feiern diesen Song total ab.
2: Du bist gut genug.
0: Ja, jetzt ist der Ohrwurm definitiv bei euch angekommen. Ich habe es gerade schon gesagt, man kommt nicht dran vorbei. Gut genug. Gehört bei Hitradio RT1. Schönen guten Morgen.
1: Morgen.

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17: Auch heute läuft der Sommer im XXL-Modus. 33 Grad Top-Temperatur in der zweiten Tageshälfte können einzelne Hitzegewitter entstehen.

0: ausgefallenen Kühlaggregat drohte der dann sogar zu explodieren. Es wurde weiträumig evakuiert, Anwohner mussten aus ihren Häusern und es staute sich dann kilometerlang am Abend bis in die Nacht. Besonders problematisch, selbst bei einem Brand wäre es richtig gefährlich geworden. Die Autobahn ist an der Stelle von viel Wald umgeben. Die Feuerwehr hat dann versucht, den LKW zu kühlen. Es kamen dann noch Experten und reparierten die Kühlung am Ende und er konnte dann weiterfahren. Von der Polizei begleitet bis nach Günzburg.
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0: Die Stadt Augsburg wehrt sich gegen Kritik an fehlenden Kontrollen am Wochenende in der Maxstraße. Anwohner hatten sich beschwert. Auch von den Grünen in der Stadtratsopposition hieß es, das Chaos von Samstagnacht dürfe sich nicht wiederholen. Die Stadt betont dagegen, gerade nach dem WM-Sieg der Deutschen gehöre gemeinsames friedliches Feiern in der Innenstadt dazu. Polizei und Ordnungsdienst wollen in den nächsten Wochen verstärkt die Autoposer-Szene in den Blick nehmen, heißt es weiter. Am Wochenende ist die Maxstraße abends eigentlich für Autos verboten. Ausnahme sind Anwohner oder Hotelgäste. Nach etlichen Verstößen wird jetzt schärfer kontrolliert. Fast die Hälfte aller Lehrer in Deutschland kann kaum vernünftig unterrichten, weil die Schüler immer öfter stören oder komplett unmotiviert sind. Das zeigt eine Studie der Robert-Bosch-Stiftung. Auch politische Diskussionen oder Äußerungen sorgen oftmals für Unsicherheit. Über 80% der Lehrer wünschen sich mehr Fortbildungen, um den Umgang mit Störenfrieden und der Demokratiebildung besser zu handhaben. Am Morgen hat Algerien bei der Fußball-Weltmeisterschaft Jordanien mit 2:1 besiegt und zieht damit punktgleich in der Gruppe mit Österreich. Die haben am Abend 2:0 gegen Argentinien verloren. Österreich reicht aber ein Unentschieden gegen Algerien am nächsten Spieltag, um sicher in die K.O.-Phase einzuziehen. Außerdem gewann Norwegen mit 3:2 gegen Senegal und Frankreich besiegte den Irak mit 3:0.
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2: Und hier sind die neuesten Blitzer. Lauingen, Herzog-Georg-Straße zwischen Herbertshofen und Meitingen gemeldet. Dann Augsburg-Wertachstraße, Berliner Allee an der MAN-Brücke. Dann Augsburg noch die Schertlingstraße, die Kurt-Schumacher-Straße, die Friedberger Straße beim Schwabencenter und die Blücherstraße. Eichstätten, Hauptstraße, Schwabmünchen, Breitweg und Bobingen-Königsbrunner Straße.
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2: Stau auf der B2 und B17 Richtung Süden ab Gersthofen geht los. Grund ist eine Baustelle Höhe Tunnel Bärenkeller.
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2: Hallo zusammen.
4: Guten Morgen.
2: Es ist kurz nach 8:30 und wir haben jetzt diesen Motivationscoach, eine Coachin für euch, damit das heute auf jeden Fall klappt bei der Hitze. Pink und Trustfall gibt's gleich bei RT1.
4: Wunderbar. Und mit ihm fühlt sich dieser Dienstagvormittag gleich wie ein Freitag an.
5: Hey, Mr. DJ.
4: Gute Funky. Laune Tour von Mr. Bruno Mars.

0: Da kann man schon mal ausflippen. Schönen guten Morgen mit eurer RT1 Morgenshow.
1: Ja.
0: Warum? Ja, weil ab Donnerstag sind wieder Augsburger Sommernächte, meine Lehrer.
1: Wir freuen uns so sehr. 3 Tage lang Fun, Feiern, Freunde treffen, 16 Bühnen, 120 Live-Acts, mehr als 100 Stände. Also es gibt auch ordentlich was zu essen, zu trinken und das Wetter. Ja, okay, klar, tagsüber ist es heiß, aber das Ganze heißt ja auch nicht Sommernachmittage, sondern Sommernächte, oder? Und dafür ist es wirklich perfekt.
0: So ist es schön. Wir von Hitradio RT1 feiern das alles natürlich mit euch und haben noch für die Sommernächte eine mega Überraschung für euch.
1: Ja.
0: Wir dürfen halt noch nichts verraten. Leider. Chef hat gesagt, das wird schwierig.
1: Nicht machen. Nix. Nur so viel. Das, was wir mit euch vorhaben, hat es so noch nie gegeben. Was genau das ist, das verraten wir euch am Donnerstag. Und zwar um 7:10, natürlich hier in eurer RT1 Morgenshow.

0: Hatten, sondern auch richtig gute Popsongs. Hier ist Alex Warren gewesen bei RT1 Fever Dream. Jetzt schauen wir noch ganz kurz ins RT1 Verkehrscenter. Lauingen, Herzog-Georg-Straße, der neueste Blitzer zwischen Herbertshofen und Meitingen steht ja auch einer. In Augsburg in der Wertachstraße, Kontrolle Berliner Allee an der MAN-Brücke, Schertlinstraße, Kurt-Schumacher-Straße und Friedberger Straße hier beim Schwabencenter und Eichstätten-Durchfahrt, Hauptstraße und Schwabmünchen, der Breitweg. Berufsverkehr, ja, nach wie vor ein paar dichtere Stellen, aber ansonsten läuft's.
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2: Und bei diesem Hit bekommt sogar die Kaffeemaschine richtig Lust auf einen Eiskaffee. Purple Disco Machine und Sophie and the Giants in the Dark.

0: Das kann schon richtig gefährlich sein, so eine Wassermelone zu schneiden. Und dass ihr dabei nicht in Hektik verfallt, spielen wir euch den perfekten Wassermelonen-Schnippelsound. Shabusi und Blink Twice hier bei Hitradio RT1. Wunderschönen guten Morgen.
1: Guten Morgen.
0: Und ich sag's ganz ehrlich, ich fühle mich langsam wie so eine Spielerfrau oder eine Freundin von irgendeinem wahnsinnigen VIP. Seit mein Hund Carlo hier bei Hitradio RT1 groß rausgekommen ist, sprechen mich alle drauf an.
1: Ja, er darf mittlerweile hier bei uns in einem extra eingerichteten VIP-Fame-Bereich liegen. Nein, Quatsch, er liegt immer noch unter deinem Schreibtisch. Aber alle lieben wir unseren Carlo oder beziehungsweise deinen Bürohund Carlo. Dalmatiner-Mischling, ein bisschen älter ist er schon, wer es noch nicht mitbekommen hat, 14 Jahre, also ein echter Opa umgerechnet. Er ist halt recht gemütlich und das Lustige ist ja immer der Moment, wenn Ramona ihn rausjagen möchte, weil sie ja Power ohne Ende hat, aber er ganz was anderes denkt.
0: Jetzt komm, Carlo, auf! Los geht's, Carlo!
2: Nein, nein, ich will da nicht raus. Und auf dem Klo war ich schon. Den Platz findet sie nie. Ich hatte mir das jetzt so schön vorgestellt. Die Tüte Hundekuchen ins Gesicht, 17 Folgen Paw Patrol am Stück und vielleicht hätte ja sogar die kleine Dackeldame vom Nachbarn noch vorbeischauen.
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10: Auch heute heißt es wieder Sonnenbrille auf und die Trinkflasche nicht vergessen. Viel Sonne, schwül heiß mit 33 Grad Top-Temperatur. Ab dem Nachmittag brodelt die Luft. Hier und da können sich dann also Hitzegewitter entwickeln.
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12: Mit Fabian Schütz. Guten Morgen. Die Deutschen sind europaweit Rekordhalter beim Kauf von E-Bikes. In keinem anderen Land kaufen die Menschen mehr E-Bikes und deshalb werden die jetzt günstiger. Da das Angebot groß ist, aber viele schon eines haben, gehen die Hersteller mit den Preisen runter. Bei normalen Fahrrädern hat sich wenig verändert. Im letzten Jahr wurden fast 4 Millionen Räder in Deutschland verkauft. Aufgrund der hohen Temperaturen hat München bereits dazu aufgerufen, Wasser zu sparen. Der Verbrauch ist in den letzten Tagen um gut 20% gestiegen. Damit das Wasser aber auch trotz der Hitzewelle in den kommenden Tagen nicht knapp wird, sollen die Münchner weniger Auto waschen, seltener gießen und am besten ihre Pools nicht befüllen. In Deutschland wird so viel geklaut wie seit 5 Jahren nicht mehr. Der Einzelhandel hat im letzten Jahr deshalb mehr als 4 Milliarden Euro verloren. Das ist ein Anstieg von gut einem Drittel. Oft wird spontan was eingesteckt, aber auch organisierte Banden sind für gut ein Drittel der Diebstähle laut einer Studie verantwortlich. Zuletzt waren auch Selbstbedienungskassen immer wieder in der Kritik, weil die teils nicht gut bewacht sind und es Dieben deshalb zu einfach machen.
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12: Augsburg produziert bald keine Glitzy-Schwämme mehr. Im Martini-Park werden Ende des Monats die Biledermaschinen abgebaut. Mit der Firma Freudenberg verlässt der letzte große Textilhersteller die alte Textilstadt Augsburg. Rund 120 Angestellte verlieren ihren Job. Das Unternehmen sagt aber in der AZ, dass viele bereits einen neuen haben oder in Rente gehen können. Schon vor 1,5 Jahren wurde bekannt, dass das Werk im Martini-Park schließen wird. Die Nachfrage nach Produkten mit den sogenannten Fließstoffen ist deutlich zurückgegangen.
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15: So, hier sind die Blitzer um 9:02. Bobingen, Königsbrunner Straße. Lauingen, Herzog-Georg-Straße zwischen Herbertshofen und Meitingen. Dann haben wir noch Schwabmünchen, die in Breitweg und Eichstätten Hauptstraße. In Augsburg, Schertlinstraße, Berliner Allee an der MAN-Brücke. Dann haben wir noch die Friedberger Straße beim Schwabencenter und die Blücherstraße. Höhe Kuka.
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15: Im Moment noch dichter Verkehr mit Stau auf der B17 Richtung Gersthofen rauf. Vor dem Tunnel Bärenkeller eine Baustelle. Deswegen staut sie es runter bis zur Ackermannstraße.
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15: Schönen guten Morgen, Servus.
18: Hi.
15: Unsere Playlist ist jetzt genauso vollgepackt wie eure Tasche, wenn ihr zum Baden fahrt. Da geht nichts mehr rein. Aber statt Handtuch, Sonnencreme und Snacks und den anderen Dingen, die man immer braucht, haben wir jetzt ganz viel Musik drin.
18: Ja, die halbe Stunde Hits am Stück und wir drehen mit Kato ordentlich auf. Unser Sonnenschein Ed Sheeran ist auch mit dabei und sie macht jetzt den Anfang. Hier ist Tiffany Ares und Vertigo. 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
1: Guten Morgen. Die nächste Runde Sommerwetter ist serviert. Viel Sonne und wieder über 30 Grad Top-Temperatur. Es wird allerdings im Laufe des Tages richtig schwül. Das heißt, es sind dann einzelne Hitzegewitter möglich.
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2: Aktuell wird geblitzt in Lauingen in der Herzog-Georg-Straße zwischen Herbertshofen und Meitingen und in Augsburg, Berliner Allee an der MAN-Brücke, in der Wertachstraße und Schertlinstraße, außerdem Friedberger Straße beim Schwabencenter.
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2: Der Verkehr hat sich wieder normalisiert.
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14: Der Sommerwahnsinn, der geht heute in die nächste Runde. Die Sonne knallt wieder ordentlich runter bei 30 bis 33 Grad. Im Laufe des Tages kann aber auch immer mal wieder ein lokales Gewitter runterkommen.
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16: Mit Fabian Schütz. Guten Tag. Fast die Hälfte aller Lehrer an deutschen Schulen kann kaum vernünftig unterrichten, weil Schüler immer öfter stören oder komplett unmotiviert sind. Das zeigt eine Studie der Robert-Bosch-Stiftung. Auch politische Äußerungen sorgen oftmals für Unsicherheit. Über 80% der Lehrer wünschen sich deshalb mehr Fortbildungen, um den Umgang mit Störenfrieden und Demokratiebildung besser zu handhaben. Nirgendwo in Europa werden mehr E-Bikes verkauft als in Deutschland und das macht die motorisierten Fahrräder jetzt günstiger. Da das Angebot groß ist, aber viele schon eines haben, gehen die Hersteller mit den Preisen runter. Bei normalen Fahrrädern hat sich wenig verändert. Im letzten Jahr wurden fast 4 Millionen Räder in Deutschland verkauft. Der Einstieg des italienischen Bahnunternehmens Italo könnte zum Treppenwitz auf Schienen werden. Davor warnt Bayerns Digitalminister Fabian Mehring. Denn gleichzeitig fließen Milliarden in den Neubau der Strecke Augsburg-Ulm, aber es droht durch Italo eine Ausdünnung der Fernzuganbindungen. Landräte, Abgeordnete und Stadtratspolitiker kritisieren, dass ein Italo-Einstieg für die Region viele Nachteile bringen könnte, sowohl im Fernverkehr als auch im Nahverkehr. Mehring und die Freien Wähler haben einen offenen Brief an Verkehrsminister Patrick Schnieder geschrieben. Ein kleiner Kifferladen in Kanada hat jetzt mächtig Ärger mit dem Fußball-Weltverband FIFA. Die beiden Brüder haben in Toronto für WM-Fans eine Bong in Form des Weltmeisterpokals angeboten. Die FIFA schickte ihnen sofort einen wütenden Brief, weil der Verband um seinen guten Ruf besorgt sei. Die in China produzierte Wasserpfeife haben die beiden Brüder sofort aus dem Sortiment genommen. Das Vorgehen nannten sie allerdings etwas übertrieben.
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14: Die neuesten drei Blitzer stehen in Augsburg auf der Schertlinstraße, in Bobingen auf der Königsbrunner Straße und an der Ortseinfahrt Westendorf, wenn ihr von der B2 kommt.
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14: Da läuft's 0,0 auf den Straßen los, es sei denn, ihr habt noch was gesehen. Staus und Blitzer könnt ihr 724, geht auch. Bei uns melden 0800 96 7 96 7. Gute Fahrt euch. Jawohl, den Start habt ihr schon mal gut gemeistert und jetzt ab mit euch in den Vormittag. Wir drehen eure Laune dafür auf Anschlag mit J-Lo und David Guetta mit Save Me Tonight. Ich bin Alex Kunz, hi.
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8: Er ist ein Mann der Rekorde, Lionel Messi. Jetzt hat er die Bestmarke als WM-Torschütze geknackt. Beim 2:0 gegen Österreich machte der Argentinier seine WM-Tore 17 und 18 und überholte damit den bisherigen Rekordhalter Miro Klose. 12 Jahre hielt die Bestmarke des deutschen Stürmers. Ordentlich gekracht hat's beim Spiel Frankreich gegen den Irak. Und zwar zunächst im irakischen Tor. Beim 3:0 seiner Mannschaft hat der französische Stürmer Kylian Mbappé wieder getroffen. Und dann rumst es ordentlich rund um den Spielort Philadelphia. Die Partie musste ganze 2 Stunden wegen einer Gewitterwarnung unterbrochen werden. Frankreich genauso wie Argentinien in der nächsten Runde. Und auch Norwegen nach einem 3:2 gegen Senegal. Das Frühstücksspiel heute Morgen gewann Algerien gegen Jordanien mit 2:1.
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9: Die Klima läuft heute wieder auf Anschlag und es braucht's auch. Top-Temperaturen um die 33 Grad. Dazu viel Sonnenschein nur am Nachmittag. Ähnlich wie gestern mehr Wolken und örtlich auch mal ein kurzes Gewitter.
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9: Die neuesten Blitzer stehen in Augsburg auf der Schertlinstraße. Dann B2 Donauwörth Richtung Augsburg am Schellenberg. Und in Westendorf wird geblitzt an der Ortseinfahrt, wenn ihr von der Richtung B2 kommt.
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9: Vorsicht, Pannenauto auf der B17 Richtung Landsberg. Das Ganze zwischen Leitershofen und der Abfahrt Gabelsberger Straße. Ansonsten ist alles frei. Es sei denn, ihr habt noch was, dann gebt uns gerne ein Update über die 08000 96 7 96 7. So, und ein Gruß geht raus an alle, die heute bei der Hitze da draußen im Freien arbeiten, auf der Baustelle, bei der Müllabfuhr oder beim Lieferdienst. Haltet durch, sucht euch zwischendrin einen Schattenplatz und wir sorgen dafür, dass die Stimmung weiter oben bleibt. Hier ist der Mehrmusiksommer mit eurem Gute-Laune-Kick inklusive Party-Vibes von Bibi Rexha und New Religion.

Das ist einfach der Wahnsinn. 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Und jetzt im Sommer mit der extra Portion Lieblingsmusik. 30 Minuten Nonstops, die Hits, die ihr alle liebt. Und hier schon der nächste Power-Song für die Arbeit. Kommt von Benson Boone. Und sorry, I'm here for someone else.

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14: 33 Grad heute die Top-Temperatur. Sonne und blauer Himmel bis zum Anschlag. Nur am Nachmittag kann es mal eine kurze Abkühlung geben. Das sind örtlich Hitzegewitter möglich.
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15: Mit Fabian Schütz, guten Tag. In Bayern ist die Belastung der Lehrer durch verhaltensauffällige Schüler sogar höher als im Bundesdurchschnitt. Das meldet der Bayerische Philologenverband und schließt sich damit den Ergebnissen der Robert-Bosch-Stiftung an. In Bayern klagen 70% der Lehrer darüber, kaum vernünftig Unterricht machen zu können. Der Verband fordert deshalb den Einsatz von mehr Schulpsychologen und weniger Zusatzaufgaben für die Lehrer, um sie zu entlasten. Aufgrund der hohen Temperaturen hat München bereits dazu aufgerufen, Wasser zu sparen. Der Verbrauch ist in den letzten Tagen um gut 20% gestiegen. Damit das Wasser aber auch trotz der Hitzewelle in den kommenden Tagen nicht knapp wird, sollen die Münchner weniger Auto waschen, seltener gießen und am besten ihre Pools nicht befüllen. Die deutschlandweit bekannten Glitzy-Schwämme kommen künftig nicht mehr aus Augsburg, sondern dem Ausland. Die Veleda-Produktion schließt, der Verkauf bleibt aber. Es ist der einzige Werksverkauf in Deutschland. Die rund 120 Angestellten wussten aber seit anderthalb Jahren von der Schließung und haben inzwischen neue Jobs gefunden oder konnten in Rente gehen. Veleda ist vor allem durch seine Putzmaterialien bekannt. In den letzten 10 Jahren sind die Mieten in Deutschland um gut 20% gestiegen. Doch laut einer Allensbach-Umfrage nervt das die Deutschen gar nicht so sehr am eigenen Zuhause wie die Parkplatzsuche nach Feierabend. Das stört die meisten Mieter mehr, wenn sie nach der Arbeit keinen Parkplatz finden, als die monatlich fällige Miete. Gleich hinter den Parkplätzen ärgern sich die meisten über die hohen Energiepreise.
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14: Obacht, Tempokontrolle in Augsburg auf der Schärtlinstraße bei der Bäckerei Richtung Polizei. Dann hat er uns gemeldet B2 Donauwörth Richtung Augsburg am Schellenberg und in Lauingen die Herzog-Georg-Straße.
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14: Haben wir momentan einen Unfall auf der A8 und zwar Fahrt Richtung Stuttgart zwischen Burger und Günzburg. Dann haben wir die B17 und zwar zwischen der Auffahrt von der A8 und der Abfahrt Bärenkeller. Da staut sich Zeitverlust derzeit circa 10 Minuten und im weiteren Verlauf zwischen Leitershofen und der Ausfahrt Gabelsberger Straße steht ein Pannenauto. Wenn ihr noch einen Stau oder einen Blitzer entdeckt, ruft gerne an, schickt eine WhatsApp wie auch immer über die 08000 697 697. Gute Fahrt! Und schon habt ihr wieder eine Stunde geschafft heute und jetzt kommt ihr gleich nochmal 2,5 Minuten näher in Richtung Mittag. Beste aktuelle Musik von Alex Warren und Fever Dream. Ich bin Alex Kunz, hi!
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15: Eine Bullenhitze heute wieder. Die Sonne heizt uns aber sowas von ein bei Top-Temperaturen von 30 bis 33 Grad. Perfekt für einen Sprung in Badesee heute Nachmittag. Müsste aber ein bisschen aufpassen, es kann örtlich mal ein kurzes Gewitter runterkommen.
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15: Die neuesten Blitzer stehen auf der B2 Donauwörth Richtung Augsburg am Schellenberg. In Bobingen auf der Königsbrunner Straße. Augsburg habt ihr uns gemeldet, die Schertlinstraße. Und RT1-Hörer Christian hat uns auch noch einen.
17: Der bekannte Blitzer bei Kuka Richtung Friedberg.
15: Ist dann die Blücherstraße. Vielen Dank, Christian.
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15: Momentan die A8 im Fokus, einmal Richtung München zwischen Dasing und Adelshausen. Da liegen mehrere Plastikteile in der Gegenrichtung. Zwischen Zusmarshausen und der Raststätte Burgauer See Nord, 2 Kilometer Stau nach einem Unfall. Und B17, das Pannenauto, fahrt Richtung Landsberg zwischen Leitershofen und der Ausfahrt Gabelsberger Straße. Und wenn da noch was fehlt, eure Info an uns geht über die 0800 96 7 96 7. So, und ihr seid jetzt mittendrin im zweiten Tag der Woche und vielleicht schon auf dem Sprung in Richtung Mittag. Die letzte Etappe, die schafft ihr jetzt auch noch. Die nötige Power gibt's gleich von Lady Gaga, eine Portion Gefühl von Dermot Kennedy und jetzt einfach nur was zum Entschleunigen. Hier ist der Mehrmusiksommer mit der großartigen Taylor Swift und Opel Lights. Ich bin Alex Kunz, Servus.

Das ist der Mehr-Musik-Sommer bei Hitradio RT1. Schönen Dienstag euch und Gruß geht raus an die heimlichen Stars im Büro oder in der Arbeit. Und zwar die, die Eiswürfel besorgen, kalte Getränke oder eine Runde Eis spendieren. Und wir sorgen musikalisch dafür, dass ihr alle cool bleibt. Hier ist euer Lieblingshit von Summer mit Undressed.

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6: Es ist auch heute wieder Sommer pur mit ganz viel Sonnenschein und die knallt die Temperaturen hoch auf 30 bis 33 Grad. Später am Nachmittag kann es aber auch noch ein lokales Gewitter geben.
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7: Mit Fabian Schütz. Guten Tag. Lehrer klagen deutschlandweit, dass normaler Unterricht immer häufiger unmöglich ist. In Bayern sind sogar noch mehr, weil Schüler immer öfter verhaltensauffällig oder die Leistungsunterschiede viel zu groß sind. Experten fordern jetzt mehr Schulpsychologen und Sozialarbeiter an Schulen, um den Unterricht wieder besser zu machen. Teils haben Lehrer zu viele Zusatzaufgaben, um wirklich auf die Kinder eingehen zu können. Viele junge Menschen werden länger arbeiten müssen. Die Bundesregierung will die Rentenpläne der Arbeitskommission umsetzen, hat Bundeskanzler Friedrich Merz heute angekündigt. Er betonte aber auch, dass wir uns auf eine Rente auf Dauer verlassen können. Künftig soll unter anderem das Rentenalter an die Lebenserwartung gekoppelt werden und damit schrittweise ansteigen. Die Gewerkschaften kritisieren die Pläne, weil sie den Menschen zu viel abverlangen würden. Im Finanzskandal um das Bistum Eichstätt kommen beide Angeklagten mit Bewährungsstrafen von etwas mehr als einem Jahr davon. Die Kosten des wochenlangen Verfahrens müssen aber der ehemalige Finanzdirektor des Bistums und der mitangeklagte Immobilienhändler selbst tragen. Sie hatten gut 60 Millionen Euro bei zweifelhaften Immobiliengeschäften in den USA in den Sand gesetzt. Einen Teil davon bekam das Bistum wieder zurück. Ein kleiner Kifferladen in Kanada hat jetzt Ärger mit dem Fußball-Weltverband FIFA. Die Betreiberbrüder hatten in Toronto für WM-Fans eine Bong in Form des Weltmeisterpokals im Angebot. Die FIFA schickte sofort einen wütenden Brief, weil der Verband um seinen guten Ruf besorgt sei. Die in China produzierte Wasserpfeife haben die beiden Brüder sofort aus dem Sortiment genommen. Das Vorgehen nannten sie allerdings etwas übertrieben.
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6: Die neuesten Blitzer stehen in Augsburg auf der Wertach und auf der Blücherstraße. Dann hat er uns gemeldet Dillingen, Georg Schmiedring am Eichwaldbad und die B2 Donauwörth Richtung Augsburg am Schellenberg.
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6: Normale Verkehrslage im Moment, das ist gut so. Und wenn sich was ändert, ihr sagt gerne Bescheid über die 08000 96 7 96 7. Gute Fahrt!
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6: So, kurz nach 12 Mittagspause und Zeit für eine Erfrischung und Sommerfeeling genießen. Kopf aus und Ohren frei machen jetzt für Nico Santos und All Time High.
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0: Schönen Mittag um 20 nach 12, hier ist Hitradio RT1 und schon krass, oder? 33 Grad heute, am Wochenende wird es noch heißer, ein Wahnsinn Sommer. RT1-Hörer Christian, wie kühlst du dich ab?
1: Ventilator und Klima, aber hoffentlich ist die Woche bald rum.
0: Ja, das denken sich seit heute auch alle Schüler an den Real- und Mittelschulen. Da haben heute die Abschlussprüfungen begonnen. Ich hoffe, ihr habt's gut hinbekommen und könnt jetzt mal eben kurz runterfahren und Kopf abschalten. Es geht viel, viel besser mit Miley Cyrus. Hier ist der Mehr Musiksommer am Dienstag mit End of the World.

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13: So, die 30 haben wir jetzt dann fast überall geknackt. Ein bisschen geht es noch nach oben heute. Die nächsten Stunden gibt es aber auch noch mal mehr Wolken und die bringen örtlich kurze Schauer und Gewitter.
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13: Die neuesten Blitzer stehen in Augsburg auf der Blücherstraße bei der KUKA und auf der Bertachstraße. Dillingen habt ihr uns gemeldet, Georg Schmiedring am Eichwaldbad und zwischen Herbertshofen und Meitingen wird auch noch gelasert.
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13: Normale Verkehrslage und wenn sich was ändert, ihr wisst Bescheid, euer direkter Draht zu uns ins Studio ist die 0800 96 7 96 7. Sagt uns einfach Bescheid, wenn ihr einen Stau oder einen Blitzer entdeckt. Und damit haben wir es kurz nach 12:30 am Dienstag. Das heißt, ihr seid schon wieder gut im Wochenrhythmus und mit jedem Haken, den ihr heute macht, kommt der Feierabend langsam näher. Und bei dem genialen Sommerwetter strahlen nicht nur Sonne und Thermometer, sondern auch ihr. Und für die Extraladung gute Laune gibt's mehr Musiksommer hier bei Hitradio RT1. Eure Lieblingsmusik nonstop. Und jetzt darf erst recht gelächelt werden, wenn dieser Song hier läuft. DJ Kato und Turn the Lights Off. Ich bin Alex Kunz. Mahlzeit.

Falls bei euch jetzt nach Mittag auch gerade das berühmte Fresskoma anklopft, keine Sorge, gegen den kleinen Durchhänger haben wir auch jetzt im Sommer das beste Rezept. Wir nennen es Mehrmusiksommer. Das ist die halbe Stunde Hits, die euch garantiert wieder in die Spur bringt. Und jetzt mit der Hammerstimme von Katy Perry. Liebe ich total und ihr auch. Hier ist Hitradio RT1 mit Band-Aid.

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1: 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Repeat.

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3: Ihr seht es vielleicht schon, es gibt die ersten Quellwolken und die bringen jetzt am Nachmittag das ein oder andere lokale Gewitter mit. Ansonsten weiter viel Sonnenschein und Top-Temperaturen um die 33 Grad.
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4: Mit Fabian Schütz, guten Tag. In Bayern ist die Belastung der Lehrer durch verhaltensauffällige Schüler sogar höher als im Bundesdurchschnitt. Das meldet der Bayerische Philologenverband und schließt sich damit den Ergebnissen der Robert-Bosch-Stiftung an. 70% der bayerischen Lehrer klagen darüber, kaum vernünftig Unterricht machen zu können. Der Verband fordert deshalb den Einsatz von mehr Schulpsychologen und weniger Zusatzaufgaben für die Lehrer, um sie zu entlasten. Der Einstieg des italienischen Bahnunternehmens Italo könnte zum Treppenwitz auf Schienen werden. Davor warnt Bayerns Digitalminister Fabian Mehring. Denn gleichzeitig fließen Milliarden in den Neubau der Strecke Augsburg-Ulm. Aber es drohen durch Italo Ausdünnungen der Fernzuganbindungen und gleichzeitig Einschränkungen für Pendler im Nahverkehr. In der Region haben bereits viele Politiker einen offenen Brief an Verkehrsminister Patrick Schnieder geschrieben. In Bayern gehen etwa 15 Firmen pro Tag pleite. Das sind demnach 7% mehr als noch letztes Jahr. Deutschlandweit steht Bayern im Vergleich aber noch besser da als die meisten anderen Bundesländer. In Augsburg hat beispielsweise das für seine Glitzy-Schwämme bekannte Unternehmen wie Leder seine Produktion ins Ausland verlagert, um Kosten zu sparen. Der Werksverkauf bleibt aber weiter in der Stadt und ist der einzige Deutschlands. Die Mieten steigen, doch die Menschen stört laut Allensbach-Umfrage vor allem, dass sie vor ihrer Haustür nach Feierabend keinen Parkplatz finden. Das ärgert sie deutlich mehr als die Miete selbst. Kurz hinter dem Parkplatzärger stören viele die hohen Energiepreise.
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3: Die neuesten Blitzer stehen in Augsburg auf der Neusesser Straße Richtung Kriegshaber. Dann habt ihr uns gemeldet die Blücherstraße bei der KUKA, Dillingen, den Georg-Schmied-Ring am Eichwaldbad. Und Abstandskontrolle gibt's noch auf der B17 Richtung Landsberg. Übliche Stelle zwischen Königsbrunn Süd und Oberautmarshausen.
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3: Und da sieht's momentan gut aus. Keine Störungsmeldungen. Aber ihr wisst, wenn was ist, euer Draht zu uns ins Studio ist die 08000 96 7 96 7 für Staus und Blitzer. Gute Fahrt. So, ab geht's in die nächste Runde. Während die Kids nach der Schule jetzt schon ins Freibad stürmen, zieht ihr in der Arbeit weiter tapfer durch. Und Michael Schulte ist auch mit dabei mit 5 AM. Hier ist Alex Kunz. Hi.
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Was für eine geniale Woche. Schönen Dienstag um 13:50 hier ist Radio RT1 und wir freuen uns nicht nur übers mega Sommerwetter, sondern auch auf ganz viel Feier mit euch. 3 Tage lang auf den Augsburger Sommernächten. 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
9: Der XXL-Sommer bleibt uns auch am Nachmittag. Auch heute wieder perfektes Wetter für eine Abkühlung später im Pool, am See oder im Freibad und natürlich auch in der Eisdiele bei bis zu 33 Grad. Allerdings ist heute auch nochmal lokales Hitzegewitter nicht ganz ausgeschlossen.
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9: Augsburg-Neusesser Straße Richtung Kriegshaber wird geblitzt auf der B2 Donauwörth Richtung Augsburg am Schellenberg und der Abstand wird kontrolliert auf der B17 an der üblichen Stelle Richtung Landsberg zwischen Königsbrunn Süd und Oberottmarshausen.
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9: Vorsicht bitte auf der B300 Augsburg Richtung Eichach zwischen Dasing Süd und Dasing Nord. Da liegt ein Metallteil. Sonst ist alles frei, es sei denn, ihr wisst mehr, dann ruft an oder schickt eine WhatsApp auf die 0800 96 7 96 7. Und wir haben es euch ja eben gerade erst erzählt, dass jetzt ganz viel groß gefeiert wird. Dafür könnt ihr euch bei den Temperaturen in der Arbeit jetzt zwar nichts kaufen, aber so ein bisschen akustische Vorfreude geht immer. Und die spielen wir euch jetzt direkt durch die Boxen im Mehr Musiksommer. Ein fetter Partykracher von Bibi Rexha und New Religion. Hier ist Hitradio RT1, ich bin Alex Kunz, hi!

kurz vor zwei haben wir. Hier ist Hitradio RT1 am Dienstag und wenn er jetzt seinen kollektiven Jubelschrei hört, es ist die Frühschicht, die jetzt dann heim und in die Sonne darf. Es sei euch gegönnt, genießt den Tag und den mehr Musiksommer auf dem Weg nach Hause. Eure Favorites, 30 Minuten nonstop. Zeit auch mal einen Puls runterzufahren, jetzt mit Glockenbach und Tom Walker mit Home.

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12: Top-Temperatur 33 Grad, Sonne und Wolken. Vereinzelt bilden sich Hitzegewitter.
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13: Mit Franziska Megerle, guten Tag. Bayern will in den nächsten Jahren viel Geld in seine Unikliniken und Universitäten stecken. Die Staatsregierung hat heute grünes Licht für Milliardeninvestitionen gegeben. Allein für die Augsburger Uniklinik sind 5 Milliarden Euro eingeplant. Ziel ist, die Spitzenmedizin und Technologie im Freistaat zu stärken. Gerade am Neubau der Augsburger Klinik hängen hohe Erwartungen. Sie soll eine der modernsten in ganz Europa werden. Bei der Rente soll sich einiges ändern. Bundeskanzler Friedrich Merz hat angekündigt, alle von Experten vorgeschlagenen Reformvorschläge umzusetzen. Das heißt voraussichtlich, wir müssen mehr Geld in die Rentenkasse einzahlen und ein Teil des Geldes geht an die Börse mit der sogenannten Kapitalrente. Der nächste Schritt wird die Rente mit 68 sein. Außerdem sollen Minijobs abgeschafft werden. Der Hotel- und Gaststättenverband warnt vor einer Katastrophe für die Branche. Der Höhenflug von Elon Musks Raumfahrtfirma SpaceX an der Börse ist erstmal gestoppt. Der Aktienkurs ist massiv abgestürzt. Hunderte Milliarden Dollar haben sich in den letzten Tagen quasi in Luft aufgelöst. Beim Börsengang gab es einen regelrechten Run auf die Aktien. SpaceX ist weiterhin das sechstgrößte Unternehmen der Welt. Die letzten Vorbereitungen für die Augsburger Sommernächte laufen auf Hochtouren. Ab Donnerstag werden über 100.000 Menschen in die Innenstadt strömen. Und das bei Temperaturen bis 36 Grad. Heinz Stingelwagner von Augsburg Marketing.
14: Letztendlich gibt es von den Stadtwerken Augsburg kostenloses Trinkwasser. Wir haben auch die Gastronomen gebeten, kostenloses Trinkwasser auszugeben. Und ich denke, wenn man sich vernünftig benimmt bei den Sommernächten, dann kann man auch die Hitze ganz gut überstehen.
13: Bei den Sommernächten spielen auf Bühnen in der ganzen Innenstadt verteilt Bands. Artisten treten auf. Es gibt viele Mitmachaktionen, Drinks und natürlich Essensstände.
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13: Die drei neuesten Blitzer für euch. B17 Augsburg Richtung Landsberg zwischen Königsbrunn Süd und Oberottmarshausen, Abstandsmessung. Augsburg-Neusesser Straße Richtung Kriegshaber und Dillingen-Georg-Schmiedring am Eichwaldbad.
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13: A8 München Richtung Stuttgart zwischen Burger und Günzburg liegt ein Stützrad. Staus und Blitzer an die 08000 96 7 96 7. Gute und sichere Fahrt.
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13: Wunderschönen Dienstagnachmittag. Also bei der Hitze geht der Dank an die alten Ägypter. Die haben nämlich vor 4000 vor Christus die erste Vorstufe zum Deo erfunden. Mega, vielen Dank. Gut, bei manchen ist es heute noch nicht angekommen, aber es hilft nichts. Schwitzen und wir freuen uns aber, dass es sommerlich ist. Und ich habe wundervolle Hits für euch, zum Beispiel den hier. Carly Rae Jepsen, zuckersüßer 2010er, Call Me Maybe. Und das ist die Königin der Charts, Taylor Swift, Overlight für euch jetzt. Viel

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0: Hier ist Hitradio RT1. Schönen Dienstagnachmittag. Gerade ist ja Fußball-WM. Fußball überall Gesprächsthema. Ich muss gestehen, ich bin nur Event-Fan. Ich kenne mich nicht so richtig gut aus. Aber es gibt jemanden bei uns im RT1-Team, der kennt sich tatsächlich noch schlechter aus als ich. Das ist Ramona aus unserer Morgenshow. Und deshalb ist es auch so lustig, dass sie immer wieder die Fußballergebnisse tippt. Sie hat einfach gar keinen Plan. Und der Stürmer fragt sie jetzt natürlich während der WM aus.
1: Wie heißt denn eigentlich der englische Trainer? Ist es Thomas Edison? Ist es Thomas Jefferson? Oder ist es Thomas Tuchel?
2: Also der erste ist es nicht. Aber es kann doch nicht Thomas Tuchel sein. Der Tuchel war doch beim FC Augsburg Trainer.
1: Ja, nee, der war bei Bayern Trainer. Der kommt aber aus Krumbach. Welcher ist es dann?
2: Wie ist der zweite?
1: Thomas Jefferson.
2: Doch, es ist Thomas Jefferson.
1: Nee, stimmt auch nicht. Thomas Edison war der Erfinder der Glühbirne.
2: Genau.
1: Thomas Jefferson war der dritte Präsident der USA. Also ist es doch Thomas Tuchel.
2: Stark.
1: Wir haben ja auch einen Bildungsauftrag.
2: Ja, den brauche ich aber in Sachen Fußball auf jeden Fall.
0: Und genau deshalb versuchen wir es wieder. Gleich am Donnerstag zum Deutschlandspiel natürlich um 7:15 in eurer RT1 Morgenshow.

0: Ihr seid mittendrin im Mehrmusiksommer bei Hitradio RT1, die meiste Musikrichtung Feierabend. Und gleich nach halb gibt's eine fette Portion Dopamin für euch. Purple Disco Machine, Dopamin, einfach nur gut. Und Samba, wieder mit ganz großen Gefühlen. Homewrecker, richtig, richtig gut. Gleich nach halb hier bei Hitradio RT1. Schönen Dienstagnachmittag.
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2: Richtig heiß heute wieder und es wird noch heißer. Im Lauf der Woche knacken wir die 35 Grad Marke. Heute sind wir bei schlappen 33 und natürlich haben wir auch wieder ein kleines Gewitterrisiko. Die sollten, wenn überhaupt, heute aber nur lokal auftreten.
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2: Die drei neuesten Blitzer für euch. B17 Augsburg Richtung Landsberg zwischen Königsbrunn Süd und Oberottmarshausen Abstandsmessung. Augsburg Neusesser Straße Richtung Kriegshaber und Dillingen Georg Schmiedring am Eichwaldbad.
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2: B2 Augsburg Richtung Donauwörth vor sich zwischen Stettenhofen und Langweid liegen Reifenteile. Wenn ihr noch was entdeckt, Staus und Blitzer an die 08000 96 7 96 7. Dankeschön und kommt gut und sicher durch diese Hitze. Ist euer Hirn auch schon weggeschmolzen? Also meins hat auf jeden Fall schon Schaden genommen. Eigentlich finde ich das Wetter geil, aber ich werde ein bisschen blöd. Also noch blöder als sonst. Vielleicht brauche ich so ein kleines kühles Fußbad jetzt. Für euch gibt's jetzt die meiste Musik von RT1. Hier ist Jennifer Lopez zusammen mit David Guetta und ihr Mega-Hit Save Me Tonight. Ich bin Claudia.

Schönen Dienstagnachmittag. Ihr hört Hitradio RT1. 33 Grad im Urlaub. Geil. 33 Grad bei der Arbeit. Wenn ihr heute schon so einen richtigen Bock geschossen habt bei der Arbeit, dann kommt jetzt die Ausrede bzw. die Erklärung, wissenschaftlich fundiert. Ab einer Temperatur von 27 Grad arbeitet das Gehirn so, als hättet ihr 0,5 Promille Alkohol drin. Liebe Grüße an den Chef. Ihr könnt gar nichts dafür. Und der hat auf eurer Sommer-Playlist noch gefehlt. Ganz neu von Leonie und Callum Scott. Stay bei Hit.

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19: Es ist wieder ordentlich heiß heute. Top-Temperatur 33 Grad, Sonne und Wolken. Gute Nachrichten für euren Schlaf. In der Nacht geht's runter unter 20 Grad. Und ich habe ein Video neulich gesehen von einer Frau, die einfach in ihrer Garage schläft, weil sie sagt, die bezahlt sie ja auch mit. Vielleicht kleine Inspiration für euch.
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21: Mit Franziska Megerle. Guten Tag. Die bayerische Staatsregierung steckt in den nächsten Jahren 9 Milliarden Euro in die Unikliniken und Universitäten. Mehr als die Hälfte davon fließt allein in die Augsburger Uniklinik und ihren Neubau. Das hat das Kabinett heute auf den Weg gebracht. Auch die Uniklinik München-Großhadern wird ausgebaut, genauso Würzburg. Bei der Rente soll sich einiges ändern. Bundeskanzler Friedrich Merz hat heute angekündigt, alle von den Experten vorgeschlagenen Reformvorschläge umzusetzen. Das heißt voraussichtlich, wir müssen mehr Geld in die Rentenkasse einzahlen und ein Teil des Geldes soll an die Börse gehen mit der sogenannten Kapitalrente. Der nächste Schritt wird dann die Rente mit 68 sein. Außerdem sollen laut den Experten die Minijobs abgeschafft werden. Der Hotel- und Gaststättenverband warnt bereits vor einer Katastrophe für die Branche. In der Augsburger Innenstadt ist in einer Arbeiterunterkunft ein Streit eskaliert. Jetzt ermittelt die Kripo wegen versuchter Tötung. 5 Georgier haben laut Polizei Sonntagnacht aufeinander eingeschlagen. Ein Mann zog dann ein Messer. Ein 29-Jähriger liegt mit schweren Verletzungen im Krankenhaus.
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21: Parken soll bei Veranstaltungen in Stadtbergen in Zukunft etwas kosten. Etwa 1 bis 2 Euro fürs Parken beim Sportfest und an der Sporthalle. Das Geld will die Stadt durch den Verkauf von Parktickets selbst eintreiben, wenn sie wie beim Stadtfest Veranstalter ist. Im Gespräch war laut AZ auch ein externer Dienstleister, der mit Kennzeichenerfassung arbeitet. Die Sorge ist aber groß, dass hohe Strafgebühren beim Falschparken für Ärger sorgen. Allein zum Stadtberger Stadtfest kommen rund 34.000 Menschen.
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19: Die drei neuesten Blitzer für euch. B17 Augsburg Richtung Landsberg zwischen Königsbrunn Süd und Oberottmarshausen Abstandsmessung. Augsburg-Neusesser Straße Richtung Kriegshaber und Dillingen-Georg-Schmiedring am Eichwaldbad.
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19: Obacht auf der B2 Augsburg Richtung Donauwörth zwischen Stettenhofen und Langweid liegen Reifenteile. Staus und Blitzer an die 08000 96 7 96 7. Gute und sichere Fahrt.
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19: Für euren Dienstagnachmittag gibt's natürlich hier bei Hitradio RT1. Es ist heiß und viele von euch haben die Badesachen schon im Auto liegen, parat, um nach Feierabend irgendwo noch ins Wasser zu hüpfen. Bis dahin bringen wir euch noch mit kühlem Kopf und echt geilen Hits, zum Beispiel mit Avicii. Eine absolute DJ-Legende, Without You gleich für euch. Und der nächste Dance-Track steht schon in den Startlöchern. Kato, Turn the Lights Off. Ganz viel Spaß damit.

0: 33 Grad. Ihr hört Hitradio RT1 am Dienstagnachmittag und wir sind auf der Suche nach den Dingen, ohne die ihr in diesem Sommer nicht mehr könnt. Simone aus Dasing, du gehst gerade nirgends hin ohne dein ultimatives Sommergimmick.
1: Solche Sprühflaschen, mit denen man sich immer mit Wasser einsprühen kann, das kühlt auch auf jeden Fall ab.
0: Muss ich mir auch endlich besorgen, ist schon ein Gamechanger bestimmt, glaube ich. Mein persönliches ultimatives Sommergimmick dieses Sommers ist die Wasserhängematte. Leute, das ist so cool. Habt ihr vielleicht schon gesehen, das ist wie so eine Luftmatratze, nur dass in der Mitte Netz ist. Also ihr liegt im Wasser, 10 Euro investiert, endlose Freude, endlose Abkühlung. Und ich habe gerade gesehen, bei Lidl gibt es die sogar gerade noch einen Ticken billiger. Also wenn ihr zuschlagen wollt, schaut ihr da mal nach. Und das ist der Soundtrack eures Sommers hier bei Hitradio RT1, die bezaubernde Holly Humberstone, To Love Somebody. Ganz, ganz großer Pop.

0: Die bisher heißesten Tage des Jahres. Hier ist Hitradio RT1 und Sie kennen sich mit Wüstentemperaturen aus. Die Imagine Dragons gleich nach Hype für euch mit Demons. In Las Vegas sind sie zu Hause. Die lachen über unsere 33 Grad. Und er hat für mich den Sommerhit des Jahres schon im Frühling geliefert. Harry Styles mit seinem aktuellen Mega-Hit American Girls. Der klingt, wie sich Cabrio-Fahren anhört. Das ist der Mehrmusiksommer bei Hitradio RT1. Schönen Dienstagnachmittag.
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0: Die ganze Woche richtig Hochsommer, heute viel Sonne, Top-Temperatur 33 Grad. Lokal bilden sich teilweise Hitzegewitter.
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0: Die drei neuesten Blitzer für euch. B17 Augsburg Richtung Landsberg zwischen Königsbrunn Süd und Oberottmarshausen Abstandsmessung. Augsburg Neusässer Straße Richtung Krixhaber und Dillingen Georg Schmiedring am Eichwaldbad. B2 Augsburg Richtung Donauwörth zwischen Stettenhofen und Langweid liegen Reifenteile auf der Fahrbahn.
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0: Wenn ihr noch was entdeckt, Staus und Blitzer an die 08000 96 7 96 7. Kommt gut und sicher an euer Ziel und seid gnädig mit den anderen Autofahrern. Die Hitze macht uns alle ein bisschen irre, teilweise habe ich das Gefühl. Wir bleiben cool mit 20 Minuten Hits nonstop. Das ist der Mehr-Musik-Sommer bei Hitradio RT1 und das ist Nico Santos. Er kommt daher, wo die Sonne scheint, halb Spanier, und so klingt auch seine Musik. Einfach nach Urlaub, all time high. Ich bin Claudia

0: Es ist heiß und Hitradio RTL 1 hat noch heißere Hits für euch. Ramona Schwab aus eurer RTL 1 Morgenshow ist immer auf der Suche nach neuen Musik-Highlights für euch. Ramona, was hast du uns diese Woche mitgebracht?
1: Der Indie-Sound der 2000er ist zurück.
0: Ja,
1: plötzlich
0: geil.
1: Sind sie wieder da. Die Bands, die ihre Gitarren und ihre Schlagzeuge mitbringen und einfach nur einen geilen Sound machen. Tempest City heißt so eine Band und ihr aktueller Hit ist auf TikTok viral gegangen und geht jetzt so richtig durch die Decke. Und das völlig zu Recht. Hier sind sie mit Self-Aware, unser Hitradio RTL 1 Hit-Tipp der Woche.

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10: Top-Temperatur 33 Grad und es wird noch heißer diese Woche, dazu viel Sonne. Ja, da bin ich ein bisschen neidisch aufs Gymnasium Türkheim und das Maristenkolleg in Mindelheim. Ihr habt die ganze Woche hitzefrei, heißt der Nachmittagsunterricht fällt bei euch aus. Herzlichen Glückwunsch, das ist richtig, richtig geil. Wir anderen schwitzen noch ein bisschen vor uns hin.
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11: Mit Franziska Megerle, guten Tag. Die Playmobil-Produktion in Deutschland ist jetzt endgültig Geschichte. Der Spielzeughersteller hat seine Produktion in Mittelfranken offiziell eingestellt. Die letzten Mitarbeiter wurden gegen Bezahlung freigestellt. Produziert werden die bunten Playmobil-Figuren in Zukunft in Malta und Tschechien. Das Werk schließt in einer Woche. Grund sind die in den letzten Jahren schlechten Verkaufszahlen. Der Freistaat Bayern will in den nächsten Jahren viel Geld in seine Unikliniken und Universitäten stecken. Die Staatsregierung hat heute grünes Licht für Milliardeninvestitionen gegeben. Allein für die Augsburger Uniklinik sind 5 Milliarden Euro eingeplant. Gleichzeitig sollen Studenten in Bayern künftig künstliche Intelligenz nutzen dürfen, auch in Klausuren. Jetzt soll es eine Regelung geben, wie das bei Prüfungen genau gehandhabt wird. Grundsätzlich verboten werden darf KI dabei aber nicht. Kurioser Diebstahl in Augsburg. Jugendliche haben einen Aufsitzrasenmäher geklaut und sind damit am Wochenende im Gögginger Wäldchen rumgefahren. Abends musste auch noch die Feuerwehr anrücken. Der Rasenmäher war in einen Baum gekracht und brannte aus. Jetzt sucht die Polizei Zeugen und den Rasenmäherbesitzer. Ein Mann hat im Regionalzug von Augsburg nach München einer Frau heimlich unter den Rock gefilmt. Durch eine aufmerksame Zeugin droht ihm jetzt eine saftige Strafe. Der Frau war aufgefallen, was der 57-Jährige filmt. Sie hat daraufhin selbst ein Video von der Tat aufgenommen. Beide Frauen konfrontierten den Mann. Der habe sich dann entschuldigt und die Videos gelöscht. Jetzt ermittelt die Bundespolizei und betont, das Video der Zeugin sei ein wichtiger Beweis. Sogenanntes Upskirting, also das Filmen unter den Rock oder auch in den Ausschnitt, ist in Deutschland strafbar. Es drohen bis zu 2 Jahre Gefängnis.
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10: Die 3 neuesten Blitzer für euch. B17 Augsburg Richtung Landsberg zwischen Königsbrunn Süd und Oberottmarshausen Abstandsmessung. Augsburg-Neusesser Straße Richtung Kriegshaber und Gasthofen-Schubert-Straße Blitzeranhänger.
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10: B2 Augsburg Richtung Donauwörth zwischen Stettenhofen und Langweid, oberachterligen Reifenteile. B17 Augsburg Richtung Landsberg, Höhe Gabelsberger Straße, hat es gerade einen Unfall gegeben. Ihr stellt euch hier auf Behinderungen ein. Staus und Blitzer an die 08000 96 7 96 7. Gute und sichere Fahrt.
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10: für euren Dienstagnachmittag gibt's hier bei Hitradio RT1. Vielleicht war euer Chef auch gnädig. Ihr könnt ein bisschen früher gehen und jetzt irgendwo in See springen, wünsche ich euch von Herzen. Oder so ein kleiner Espresso Affogato mit so einer Kugel Vanilleeis drin. Ein Traum, passend dazu der Soundtrack eures Sommers hier gleich. Sabrina Carpenter mit Espresso. Klingt so fluffig, so leicht. Wirklich schön. Gleich nach Hype für euch. Nein, jetzt. Und das ist die ganz neue von Olivia Rodrigo. Drop Dead. Richtig geil geworden.

0: Hier ist Hitradio RT1 am heißen Dienstagnachmittag. Und die Vorfreude steigt brutal. Endlich ist es wieder soweit. Am Donnerstag starten die Augsburger Sommernächte. Fun feiern, Freunde treffen. Es wird einfach nur der Hammer. 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
0: Kommt alle vorbei. Wir von Hitradio RT1 sind natürlich auch dabei an der Heimatwelt auf der Maxstraße. 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Und jetzt geht's ab Richtung Feierabend für euch mit Benson Boone. Der schiebt nochmal so richtig. 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

0: So klingt euer Sommer 2026 mit Hitradio RT1. Schön, dass ihr dabei seid. Und wir wären nicht der Mehrmusiksommer, wenn wir nicht noch mehr Musik für euch hätten. Ihr liebt Coldplay, ihr kriegt sie gleich nach Hype. We Pray und es wird funky. Bruno Mars, I Just Might. Oh mein Gott, wie der einen einfach mitreißt. Kriegt ihr gleich. Das sind die besten aktuellen Hits für euren Dienstagnachmittag.
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13: Mit breiter Brust geht England heute in sein WM-Spiel gegen Ghana. Der 4:2-Sieg gegen Kroatien hat ordentlich Selbstvertrauen gegeben. Aber Vorsicht, die Afrikaner sind keine Laufkundschaft und ähnlich schwierig zu spielen wie die Elfenbeinküste. Davon kann die DFB-Elf ja ein Lied singen. Bei den Portugiesen ist jetzt schon gehörig Druck auf dem Kessel. Das Team um Cristiano Ronaldo hatte sich beim 1:1 gegen die Demokratische Republik Kongo nicht mit Ruhm bekleckert. Nun kommt mit Usbekistan der nächste vermeintliche Außenseiter. Reicht es diesmal wieder nicht zum Sieg, könnte es für Portugal am letzten Spieltag brenzlig werden, was das Weiterkommen angeht. In der Nacht bzw. am frühen Morgen treffen dann noch Panama und Kroatien sowie Kolumbien und die Demokratische Republik Kongo aufeinander.
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0: Es ist richtig heiß, Leute. Top-Temperatur 33 Grad und es ist auch so schwül und drückt ein bisschen umeinander. Lokal bilden sich auch Hitzegewitter heute. Die gute Nachricht für alle, die schon ein total heißes Schlafzimmer haben und zwar nicht im guten Sinne heiß. In der Nacht gehen die Temperaturen runter bis auf 14 Grad. Ich drücke uns die Daumen.
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0: Die drei neuesten Blitzer für euch. B17 Augsburg Richtung Landsberg zwischen Königsbrunn Süd und Oberottmarshausen Abstandsmessung. Augsburg Neusässer Straße Richtung Kriegshaber und Gersthofen Schubertstraße Blitzeranhänger.
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0: A96 Linder Richtung München zwischen Landsberg am Lech Ost und Schöffelding, Obacht Gegenstände. Und B17 Augsburg Richtung Landsberg, Höhe Gabelsberger Straße. Hat es einen Unfall gegeben, die rechte Spur ist gesperrt. Es staut sich, ihr braucht ca. 40 Minuten länger aktuell. Staus und Blitzer an die 08000 96 7 96 7. Gute und sichere Fahrt euch. Ja, wenn es heiß ist, sind alle Schlangen unangenehm, egal ob es eine Autoschlange im Stau ist oder die Schlange am Freibad. Wir lächeln es jetzt einfach weg mit der meisten Musik. Das ist Michael Schulte mit seinem Hit 5 AM. Ich bin Claudia Axtner.

0: Dienstagnachmittag, gleich 10 vor 5. Ihr hört Hitradio RT1 und das ist der Song, den ich gerade beim Einschlafen und beim Aufwachen im Kopf habe, den mein Gehirn auf Dauerschleife dudelt. Und so wie mir geht's Millionen Menschen weltweit gerade.
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0: Habt ihr vielleicht auch schon gehört? Bei ganz vielen Reels, bei Insta und TikTok, Hintergrundsound gerade und spätestens jetzt habt ihr den Ohrwurm auch. Das ist Du bist gut genug von Blumengarten, Shirin David und Kitschkrieg. Das Ding ist derart viral gegangen, dass es auf der ganzen Welt gesungen wird. Natürlich auch von Leuten, die kein Deutsch verstehen und gar nicht wissen, was sie da singen. Und das klingt so süß, hört mal.
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0: Du bist gut, Kanu singen die, ist das süß. Das Teil ist jetzt außerdem Platz 1 der Charts, hat sogar Taylor Swift vom Thron gestoßen. Der Hype ist real. Und das Internet wäre nicht das Internet, wenn da jetzt nicht ein Haufen Leute ihre eigenen Versionen von dem Ding machen würden. So kreative Ideen. Ganz ehrlich, dafür liebe ich das Internet. Und die besten hört ihr morgen früh in eurer RT1-Morgenshow bei Ramona Schwab und dem Störmann. Einschalten.
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18: Top-Temperatur 34 Grad, ganz viel Sonne und jetzt ab Nachmittag steigt natürlich auch das Gewitterrisiko. Die sind wenn dann aber nur ganz lokal heute.
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20: Mit Franziska Megerle, guten Tag. Die Ritterburgen, Piratenschiffe und Prinzessinnenschlösser kommen in Zukunft nicht mehr aus Deutschland. Playmobil hat seine Produktion in Mittelfranken endgültig eingestellt. Die Spielesets werden in Zukunft in Malta und Tschechien produziert. Laut Hersteller ist in den letzten Jahren die Nachfrage gesunken, gleichzeitig steigen die Kosten. Spitzenmedizin aus Bayern. Das will die Staatsregierung erreichen und investiert in den nächsten Jahren 9 Milliarden Euro in Unikliniken und Universitäten. Allein 5 Milliarden gehen an den Neubau der Augsburger Uniklinik. Die soll auf europaweitem Niveau mithalten können. Sie ist schon jetzt spezialisierte Anlaufstelle für schwierige Fälle aus ganz Schwaben. Kurioser Diebstahl in Augsburg. Jugendliche haben einen Aufsitzrasenmäher geklaut und sind damit am Wochenende im Gögginger Wäldchen rumgefahren. Abends musste dann auch noch die Feuerwehr anrücken. Der Rasenmäher war in einen Baum gekracht und ausgebrannt. Die Polizei sucht jetzt Zeugen und den Rasenmäherbesitzer. Die letzten Vorbereitungen für die Augsburger Sommernächte laufen auf Hochtouren. Ab Donnerstag werden über 100.000 Menschen in die Innenstadt strömen. Und das bei Temperaturen bis 36 Grad. Heinz Stingel-Wagner von Augsburg Marketing.
0: Letztendlich gibt es von den Stadtwerken Augsburg kostenloses Trinkwasser. Wir haben auch die Gastronomen gebeten, kostenloses Trinkwasser auszugeben. Und ich denke, wenn man sich vernünftig benimmt bei den Sommernächten, dann kann man auch die Hitze ganz gut überstehen.
20: Bei den Sommernächten spielen auf Bühnen in der ganzen Innenstadt verteilt Bands, Artisten treten auf. Es gibt viele Mitmachaktionen, Drinks und natürlich Essensstände.
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18: Die drei neuesten Blitzer für euch. B17 Augsburg Richtung Landsberg zwischen Königsbrunn Süd und Oberottmarshausen. Abstandsmessung. Gersthofen-Schubertstraße und Wertingen-Alemannenstraße.
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18: A96 Lindau Richtung München zwischen Landsberg Ost und Schörfelding liegen Reifenteile. Und B17 Augsburg Richtung Landsberg Höhe Gabelsberger Straße hat es einen Unfall gegeben. Die rechte Spur ist gesperrt. Es staut sich schon bis Höhe Bärenkeller zurück. Ihr braucht ca. 40 Minuten länger. Staus und Blitzer an die 08000 96 7 96 7. Gute Fahrt.
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18: Wunderschönen Dienstagnachmittag. Bei der Hitze wünscht man sich manchmal zurück in die Schule, oder? Stichwort hitzefrei. Gibt's tatsächlich fürs Gymnasium Türkheim und das Maristenkolleg Mindelheim die ganze Woche. Heißt aber nicht, dass die schulfrei haben, aber der Nachmittagsunterricht fällt aus. Oh mein Gott, jetzt sind wir alle zusammen neidisch, oder? Ihr Lieben, genießt's und wir begleiten euch jetzt mit dem besten aktuellen Hits in den Feierabend. Sia mit einem mega starken Hit, Gimme Love. Extra Portion Liebe geht an alle raus, die sich jetzt einen abschwitzen. Und dieser Rhythmus von Alex Warren, der treibt uns jetzt nach Hause. Hier ist

0: Schönen Dienstagnachmittag. 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

0: Das ist euer Mehr Musiksommer bei Hitradio RT1. Gleich mit Tiffany Aris. Vertigo, ganz frisch auf unserer Playlist für euch. Den wollten wir euch nicht vorenthalten, weil der so geil ist. Und sie kennt ihr auch. Was für ein Kracher. Ray, Where Is My Husband? Spiele ich euch gleich nach 5:30. Schönen Feierabend mit RT1.
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0: Die ganze Woche richtig heiß. Heute Top-Temperatur 33 Grad und es wird noch heißer im Laufe der Woche. Lokal bilden sich heute Hitzegewitter. So wie es ausschaut, kommt da aber nichts Tragisches. Aktuell in der Nacht gehen die Temperaturen runter bis auf 14 Grad. Gute Nachrichten für alle, denen es zu warm ist zum Schlafen.
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0: Die drei neuesten Blitzer für euch. B17 Augsburg Richtung Landsberg zwischen Königsbrunn Süd und Oberottmarshausen Abstandsmessung. Gersthofen Schubertstraße und Wertingen Alemannenstraße.
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0: Obacht auf der A96 Lindau München zwischen Landsberg Ost und Schöffelding liegen Reifenteile. B17 Augsburg Richtung Landsberg, Höhe Gabelsberger Straße. Unfall, die rechte Spur ist gesperrt, staut sich bis Bärenkeller. Ihr braucht ca. 35 Minuten länger aktuell. Und Stadtgebiet Augsburg, dichter Berufsverkehr, unter anderem auf der Schertlinstraße, auf der Friedberger Straße und am Klinkerberg. Wenn ihr noch was entdeckt, Staus und Blitzer an die 08000 96 7 96 7. Kommt gut und sicher an euer Ziel mit Hitradio RT1. Wenn ihr gerade aus der Arbeit raus seid und im Begriff in euer Auto einzusteigen, wartet lieber noch mal ein Minütchen länger. Verbrennt euch nicht die Finger am Lenkrad. Die Dinger werden aber auch heiß in der Sonne. Dann einmal durchschnaufen und wir bringen euch entspannt heim mit Taylor Swift, Opa Light. Das sind die besten aktuellen Hits. Ich bin Claudia Axtner. Servus.

0: Ray reißt einfach jedes Mal ab mit ihrer Energie. Where is my husband? Bei Hitradio RT1. Und bei uns startet ihr nicht nur mit fantastischer Musik in euren Feierabend jeden Tag, sondern auch mit guten Nachrichten. Und unser Like des Tages geht heute an alle, die jetzt schon die Augsburger Sommernächte auf der Maxstraße und dem Rathausplatz und drumrum für uns aufbauen. 16 Bühnen, über 100 Stände für Essen und Trinken. Und bei 33 Grad ist der Schweiß da heute literweise geflossen. Respekt. Die RT1-Reporter haben deshalb direkt mal ein eiskaltes Spezi-Energy vorbeigebracht. Der Chef hat's entgegengenommen.
1: Ich gebe ihn natürlich an die Jungs weiter, weil das sind die arbeiten. Dankeschön. Ja.
0: So schaut's aus. Danke, dass ihr in der Hitze für uns schuftet, damit wir am Donnerstag feiern können. Gibt unser Hitradio RT1 Like des Tages. Und das ist ganz neue Musik aus Australien. Ich nenn's Indie-Disco. Tame Impala mit Truck.

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11: Ja, was soll man da groß sagen? Es ist heiß, es bleibt heiß. Gelegentlich kommen heute mal ein paar Quellwolken aus dem Allgäu dazu. Aber so richtig gewittern wird es auch da noch nicht. Es gibt zumindest ein bisschen Wind. In der Nacht wird es klar, Tiefstemperatur 14 Grad. Morgen das gleiche wie heute, Sonne und die Toptemperatur 32 Grad.
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12: Mit Franziska Megerle, guten Abend. Die Playmobil-Produktion in Deutschland ist endgültig Geschichte. Der Spielzeughersteller hat seine Produktion in Mittelfranken offiziell eingestellt. Die letzten Mitarbeiter sind gegen Bezahlung freigestellt worden. Produziert werden die bunten Playmobil-Figuren in Zukunft in Malta und Tschechien. Das fränkische Werk schließt in einer Woche. Grund sind die in den letzten Jahren gesunkenen Verkaufszahlen. In der Augsburger Innenstadt ist in einer Arbeiterunterkunft ein Streit eskaliert. Jetzt ermittelt die Kripo wegen versuchter Tötung. 5 Georgier haben laut Polizei Sonntagnacht aufeinander eingeschlagen. Ein Mann zog dann ein Messer. Ein 29-Jähriger liegt mit schweren Verletzungen im Krankenhaus. In Deutschland stehen immer mehr Paketautomaten. Allein DHL hat 18.000 Stationen. Bis in einigen Jahren sollen es 30.000 werden. Auch der österreichische Anbieter MyFlexbox baut seine Packstationen weiter aus. Die nehmen Sendungen zum Beispiel von DPD oder Hermes an. Immer mehr Kunden nutzen Packstationen, um Pakete rund um die Uhr abzuholen oder aufzugeben. Gleichzeitig gibt es immer weniger Postfilialen.
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12: Unter Meitingen bekommt schnelles Internet, das sorgt jetzt aber bei Anwohnern für Ärger. Das schnelle Glasfasernetz sorgt ja für schnelle Downloads und ist auch für Gewerbegebiete oder Homeoffice ein wichtiger Faktor. Durch die Arbeiten an den Leitungen kam es letzte Woche aber zum Komplettausfall von Internet und Telefon. Auch das Rathaus Kloster Lechfeld war kurzzeitig betroffen. Das kann im Lauf der Arbeiten laut AZ nochmal vorkommen, denn ein Bagger könne schnell eine Leitung erwischen.
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11: Die neuesten Blitzer für euch. Gersthofen, Schubertstraße, da steht ein Blitzeranhänger und noch einer steht in Wertingen in der Alemannenstraße.
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11: B17 Augsburg Richtung Landsberg, Höhe Gabelsberger Straße, hat es einen Unfall gegeben. Da ist die rechte Spur gesperrt, da staut sich's bis zurück zum Bärenkeller. Ihr verliert momentan 25 Minuten. A9 München Richtung Nürnberg zwischen Manching und Ingolstadt Nord 2 Kilometer Stau. Staus und Blitzer an die 08000 96 7 96 7. Vielen Dank euch allen. Gute Fahrt. Schönen Dienstagabend, ich bin Alexander Wohlrab und eine Runde Mitleid für alle, die draußen arbeiten oder unterm Dach wohnen. Wobei, Mitleid bringt halt gar nichts. Vielleicht könnt ihr euch ja im Rhythmus der Musik ein wenig Luft zufächeln. Aber nicht zu sehr anstrengend, schöne Sachen sind da jetzt mit dabei. Geht gleich mal los mit Samba, Homewrecker.
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0: Mit Radio RT1 an diesem Dienstagabend, wenn ich zugebe, dass ich ein bisschen wenig Ahnung von Fußball habe, dann ist das erstens mal keine Über- oder Untertreibung und trotzdem gibt's jemanden, der noch viel weniger Ahnung hat. Ramona aus eurer RT1 Morgenshow. Beispiellos wenig Ahnung von Fußball und lässt sich trotzdem vom Störmann immer wieder mal ausfragen zu Begegnungen und jetzt momentan zur WM. Und das ist königlich lustig.
1: Wie heißt denn eigentlich der englische Trainer? Ist es Thomas Edison? Ist es Thomas Jefferson? Oder ist es Thomas Tuchel?
2: Also der erste ist es nicht. Aber es kann doch nicht Thomas Tuchel sein. Der Tuchel war doch beim FC Augsburg Trainer.
1: Ja, nee, der war bei Bayern Trainer. Der kommt aber aus Krumbach. Welcher ist es dann?
2: Wie ist der zweite?
1: Thomas Jefferson.
2: Doch, es ist Thomas Jefferson.
1: Nee, stimmt auch nicht. Thomas Edison war der Erfinder der Glühbirne.
2: Genau.
1: Thomas Jefferson war der dritte Präsident der USA. Also ist es doch Thomas Tuchel.
2: Stark.
1: Wir haben ja auch einen Bildungsauftrag.
2: Den brauche ich aber in Sachen Fußball auf jeden Fall.
0: Freut euch schon auf Donnerstag, da probiert's Ramona wieder und tippt ein bisschen Fußball um 7:15.

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5: 18:30.
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5: Es ist heiß, es bleibt heiß. Gelegentlich kommen jetzt mal ein paar Quellwolken zumindest zu uns. Kann also tatsächlich mal Schatten geben, aber viel ist das alles nicht und da kommen keine Gewitter raus. Es gibt ein bisschen Wind, immerhin. In der Nacht wird's klar, Tiefstemperatur 14 Grad, morgen das gleiche wie heute, Sonne satt und die Toptemperatur 32 Grad.
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5: Die neuesten Blitzer für euch. Wertingen, die Alemannenstraße, da steht ein Blitzeranhänger und noch ein Blitzeranhänger in Gersthofen in der Schubertstraße.
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5: A9 Nürnberg Richtung München zwischen Allershausen und dem Kreuz Neufahren gab es einen Unfall, da staut sich's A96 Lindau Richtung München zwischen Landsberg am Lech Ost und Schöffelding auch ein Unfall und B17 Augsburg Richtung Landsberg, Höhe Gabelsberger Straße auch ein Unfall gewesen, die rechte Spur ist da gesperrt, da staut sich's bis zum Bärenkeller. Staus und Blitzer an die 08000 96 7 96 7. Vielen Dank und euch allen gute Fahrt. Ein richtig heißer Tag geht da jetzt mal zu Ende, da kann man auch mal in Unterbekleidung sich frei machen und eine Flasche eiskaltes Wasser über den Kopf gießen. Aber halt nicht in der 1er Straßenbahn. Nur mal so zum Sagen. Zurücklehnen und einfach mal durchatmen, soweit es geht. Das ist ja auch schon was. Jetzt mal eine halbe Stunde Musik am Stück für euch. Hier mehr Musiksommer und los geht's mit Kato and John. Turn the lights off. Von mir aus.

0: Musica Genital, Shawn Mendes und Camila Cabello. Als wäre es einem nicht schon warm genug. Senorita. Das ist der Meer-Musiksommer hier bei Hitradio RT1 im Meer-Sommer-Sommer. Und apropos Meer, brauchen wir nicht. Wir haben ja unsere tollen Badeseen in der Region. Und da gilt weiterhin, wenn ich den See sehe, brauche ich kein Meer mehr. Weiter jetzt mit 30 Minuten Hits am Stück mit Alex Warren, Ordinary.
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14: Ja, das ist und bleibt heiß heute und gelegentlich kommen zwar ein paar Quellwolken. Mann, die Wort stolper ich schon zum dritten Mal heute. Was ist denn mit mir los? Quellwolken, Quellwolken. Urquell, Urquellwolken. Ja, also, außerdem kommt kein Mineralwasser raus, aber die kommen eben jetzt mal gelegentlich vorbei und es gibt ein bisschen Wind. In der Nacht wird's klar, Tiefstemperatur 14 Grad, morgen das gleiche wie heute, Sonne und die Toptemperatur 32 Grad.
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15: Mit Lisa Schwarzkopf. Guten Abend. Das Renteneintrittsalter soll nur langsam steigen, ein Teil der Beiträge in Aktien investiert werden. Die Pläne der Bundesregierung zur Rentenreform kommen vielerorts gut an. Trotz einzelner Kritikpunkte haben sowohl einige Sozialverbände als auch Wirtschaftsvertreter das Paket grundsätzlich begrüßt. Die Hitze hat weite Teile Europas im Griff. Italien hat jetzt für 15 Städte die höchste Hitzealarmstufe ausgerufen. Hitzewarnungen gibt es auch für Belgien, die Niederlande und England. Auch im Westen und Süden Deutschlands müssen die Menschen mit Temperaturen bis zu 40 Grad rechnen. Die Sommerurlaubssaison rückt immer näher, aber nicht jeder in Deutschland kann sich das leisten. Für jeden Fünften ist eine Woche Urlaub zu teuer, so das Statistische Bundesamt. Besonders oft trifft das Alleinstehende und Alleinerziehende. Für die Klassikwelt ist es eine Sensation. In Paris sind gerade 7 Stücke von Mozart zum ersten Mal aufgeführt worden. Die Noten waren von einem Musikwissenschaftler in der Nationalbibliothek in Paris entdeckt worden. Das Mozarteum in Salzburg konnte die Echtheit bestätigen.
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16: Die
14: neuesten Blitzer für euch. Gersthofen, Schubertstraße, da steht ein Blitzeranhänger und Wertingen, die Alemannenstraße, auch ein Blitzeranhänger.
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14: A9 Nürnberg Richtung München zwischen Allershausen und dem Kreuz Neufahren gab es einen Unfall. A96 Lindau Richtung München zwischen Landsberg am Lech Ost und Schöffelding auch ein Unfall. Und in Baden-Württemberg kommt es im Laufe des heutigen Abends wahrscheinlich noch zu schweren Gewittern und Hagel, Starkregen und schweren Sturmböen. Also da ein bisschen Obacht gäbe. Staus und Blitzer an die 08000 96 7 96 7. Vielen Dank euch allen. Gute Fahrt. Ich bin Alexander Wohlrab und heute war ein Epson- oder Lexmark-Wetter. Das Wort druckt. Wobei ich mich eher fühle, als hätte ich Papierstaub. Ich hoffe, ihr habt schon Feierabend und seid auf dem Weg in den Biergarten oder an den See. Als Begleitung jetzt die besten aktuellen Hits. Los geht's mit Michael Schulte. 5 a.m.
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1: Ein warmer Tag geht langsam zu Ende und der bleibt noch richtig warm. Die paar Quellwolken, die aus dem Allgäu zu uns kommen, die werden nichts fallen lassen, so in der Baden-Württemberger Gegend. Da kann es heute Abend noch ein wenig Gewitter geben. Bisschen Wind haben wir, in der Nacht wird's klar. Tiefstemperatur 14 Grad, morgen das gleiche wie heute, Sonne und Toptemperatur 32 Grad.
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1: Die neuesten Blitzer für euch. Gersthofen, Schubertstraße, da steht ein Blitzeranhänger und noch ein Blitzeranhänger in Wertingen in der Alemannenstraße.
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1: A8 Stuttgart Richtung München. Zwischen dem Kreuz Ulm-Elchingen und Leipheim gab es einen Unfall und da befinden sich Gegenstände und Personen auf der Straße. A9 Nürnberg Richtung München. Zwischen Allershausen und dem Kreuz Neufahren auch ein Unfall. Und A96 Lindau Richtung München. Zwischen Landsberg am Lech Ost und Schöffelding noch ein Unfall. Staus und Blitzer an die 08000 96 7. Vielen Dank euch allen. Gute und hoffentlich sichere Fahrt. Schönen Dienstagabend. Ich glaube, heute ist man ja selbst dann ein bisschen erschöpft, wenn man den ganzen Tag nur da gesessen hat und geschnauft hat. Langt auch völlig an Produktivität. Damit ab in den verdienten Feierabend und da schieben wir jetzt nochmal gleich ordentlich an mit 30 Minuten Hits am Stück. Los geht's mit der neuen von Bebe Rexha. New Religion.

besten aktuellen Hits hier bei Hitradio RT1. Das war die neue von Teddy Swims, Mr. Know-It-All. Ich glaube, wenn ich einen Supermarkt hätte, ich würde Schilder aufhängen mit bitte nicht in die Kühltheke legen, nur mal so zur Sicherheit. Ja, oder natürlich Schilder aufhängen, einmal halbe Stunde in die Kühltheke legen, 10 Euro. Das wäre ein Riesengeschäft. Ich hoffe, ihr habt Abkühlung gefunden heute Abend. Weiter mit den 30 Minuten Hits am Stück. Hier ist Kate.

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9: Viele Wolken und zwischendurch kommt auch mal die Sonne raus. Ab und zu kann ein kurzer Schauer runterkommen. Insgesamt bleibt's aber eher bei ein bisschen nass. In der Nacht geht's runter auf 18 Grad in Schrobenhausen. Morgen dann viel Sonne, kaum Wolken und trocken. Die Höchstwerte liegen bei 31 bis 33 Grad.
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10: Mit Lisa Schwarzkopf. Guten Abend. Die jetzt offiziell vorgestellten Ideen zur viel diskutierten Rentenreform stoßen vielerorts auf positive Reaktionen. Auch Sozialverbände, Wirtschaft und Opposition können dem Paket im Großen und Ganzen etwas abgewinnen. Etwa beim Anstieg des Eintrittsalters werden aber noch Nachbesserungen gefordert. Die Bundeswehr zahlt bei Rüstungsgütern offenbar oft besonders hohe Preise. Das hat der SPD-Wehrexperte Schwarz dem Redaktionsnetzwerk Deutschland gesagt. Als Grund nennt er etwa die fehlende Konkurrenz. Startups sollten seiner Ansicht nach stärker mitbieten können. Die Sommerhitze macht auch der Feuerwehr zu schaffen. Bei einem Dachstuhlbrand im oberbayerischen Hohenlinden sind 3 Einsatzkräfte kollabiert. Bei über 30 Grad mussten sie in voller Schutzkleidung auf das Dach und mussten kurz darauf abgelöst werden. Ansonsten wurde bei dem Feuer niemand verletzt. Cristiano Ronaldo schreibt WM-Geschichte. Der mittlerweile 41-Jährige hat in der Partie seiner Portugiesen gegen Usbekistan getroffen. Er ist damit der erste Spieler überhaupt, der in 6 verschiedenen WM-Turnieren ein Tor erzielt hat.
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9: In Gersthofen steht ein Blitzer auf der Schubertstraße und in Wertingen auf der Alemannenstraße.
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9: Auf der A8 Stuttgart Richtung München, Achtung, zwischen dem Kreuz Ulm-Elchingen und Leipheim gab es einen Unfall. Und auf der A96 Lindau Richtung München ist zwischen Landsberg Ost und Schöffelding ein Unfall passiert. 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
1: Viele Wolken und zwischendurch kommt auch mal die Sonne raus. Ab und zu kann ein kurzer Schauer runterkommen. Insgesamt bleibt's aber eher bei ein bisschen nass. In der Nacht geht's runter auf 18 Grad in Schrobenhausen. Morgen dann viel Sonne, kaum Wolken und trocken. Die Höchstwerte liegen bei 31 bis 33 Grad.
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1: In Gersthofen steht ein Blitzer auf der Schubertstraße und in Wertingen auf der Alemannenstraße. Auf der A8 Stuttgart Richtung München, Vorsicht, zwischen dem Kreuz Ulm-Elchingen und Leipheim gab es einen Unfall.
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8: Wolkig ist es in den nächsten Stunden. Ab und zu kann auch mal ein bisschen Regen runterkommen. Insgesamt aber eher wenig dabei. In Nördlingen geht's runter auf 18 Grad. Morgen wird's dann trocken mit viel Sonne und nur ein paar Wolken. Die Höchstwerte liegen bei 31 bis 33 Grad.
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10: Mit Lisa Schwarzkopf. Guten Abend. Das Renteneintrittsalter soll nur langsam steigen, ein Teil der Beiträge in Aktien investiert werden. Die Pläne der Bundesregierung zur Rentenreform kommen vielerorts gut an. Trotz einzelner Kritikpunkte haben sowohl einige Sozialverbände als auch Wirtschaftsvertreter das Paket grundsätzlich begrüßt. Die Hitze hat weite Teile Europas im Griff. Italien hat jetzt für 15 Städte die höchste Hitzealarmstufe ausgerufen. Hitzewarnungen gibt es auch für Belgien, die Niederlande und England. Auch im Westen und Süden Deutschlands müssen die Menschen mit Temperaturen bis zu 40 Grad rechnen. Im Handel wird so viel geklaut wie noch nie. Waren für mehr als 4 Milliarden Euro verschwanden letztes Jahr, zeigt eine Studie. Besonders oft fehlen Alkohol, Kaffee und Kosmetik. Den größten Schaden richten Kunden an. Ein Drittel geht auf Banden zurück. Im strömenden Regen von North Carolina ist die deutsche Fußballnationalmannschaft wieder ins Training eingestiegen. Die Vorbereitung fürs letzte Gruppenspiel gegen Ecuador am Donnerstag läuft. Bundestrainer Nagelsmann dürfte dabei aber in den Schonmodus schalten. Deutschland steht ja bereits als Gruppensieger fest.
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8: In Gersthofen steht ein Blitzer auf der Schubertstraße, außerdem in Wertingen auf der Alemannenstraße.
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8: Auf der A8 Stuttgart Richtung München, bitte aufpassen, zwischen dem Kreuz Ulm-Elchingen und Leipheim gab es einen Unfall auf der linken Spur.
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1: Wolkig ist es in den nächsten Stunden. Ab und zu kann auch mal ein bisschen Regen runterkommen. Insgesamt aber eher wenig dabei. In Nördlingen geht's runter auf 18 Grad. Morgen wird's dann trocken mit viel Sonne und nur ein paar Wolken. Die Höchstwerte liegen bei 31 bis 33 Grad.
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1: In Gersthofen steht ein Blitzer auf der Schubertstraße, außerdem in Wertingen auf der Alemannenstraße. Auf der A93 Holledau Richtung Regensburg. Bitte aufpassen, zwischen dem Dreieck Holledau und Wollensach liegen Reifenteile auf der Autobahn.
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17: Wolkig ist es in den nächsten Stunden. Ab und zu kann auch mal ein bisschen Regen runterkommen. Insgesamt aber eher wenig dabei. In Nördlingen geht's runter auf 18 Grad. Morgen wird's dann trocken mit viel Sonne und nur ein paar Wolken. Die Höchstwerte liegen bei 31 bis 33 Grad.
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18: Mit André Glatzel. Guten Abend. Das Renteneintrittsalter soll nur langsam steigen. Ein Teil der Beiträge in Aktien investiert werden. Die Pläne der Bundesregierung zur Rentenreform kommen vielerorts gut an. Trotz einzelner Kritikpunkte haben sowohl einige Sozialverbände als auch Wirtschaftsvertreter das Paket grundsätzlich begrüßt. Der Iran will die Straße von Hormuz weiter selbst kontrollieren, das sagte der Chefunterhändler nach Gesprächen mit den USA in der Schweiz. Die Meerenge ist wichtig für den weltweiten Ölhandel. Das Thema ist neben Irans Atomprogramm einer der Hauptstreitpunkte bei den Friedensgesprächen. Der erhöhte Verteidigungsetat führt offenbar zu Wucherpreisen. Davor warnen Haushaltsexperten des Bundestages. Wenn der Auftraggeber Bundeswehr heißt, rufen die Rüstungsunternehmen andere Preise auf, sagte der SPD-Wehrexperte Schwarz dem Redaktionsnetzwerk Deutschland. Ähnlich sieht das der Bundesrechnungshof. Cristiano Ronaldo schreibt WM-Geschichte. Er hat beim 5:0-Erfolg Portugals gegen Usbekistan einen Doppelpack beigesteuert. Der mittlerweile 41-Jährige ist damit der erste Spieler überhaupt, der in 6 verschiedenen Weltmeisterschaften getroffen hat.
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19: In Gersthofen steht ein Blitzer auf der Schubertstraße, außerdem in Wertingen auf der Alemannenstraße.
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19: Alles frei auf den Straßen, keine Staus. Gute Fahrt mit Hitradio RT1.
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0: 120 Jahre lang war St. Maria in Kaufbeuren ein reines Mädcheninternat. Doch das soll sich jetzt ändern. In den letzten Jahren ist die Zahl der Schülerinnen gesunken. Deshalb werden ab dem kommenden Schuljahr dort auch Buben aufgenommen. Und zwar konkret 4 Nachwuchsspieler des Eishockeyvereins Kaufbeuren. Jogi Koch, der sportliche Leiter des ESV Kaufbeuren.
1: Viele, gerade jetzt sag mal aus dem Peitinger Raum zum Beispiel, so die fragen sofort, ja, Mariengymnasium, das ist doch eine Mädchenschule. Und dann sage ich, ja, das ist nicht mehr so, das ist jetzt aufgemacht für Jungs und so. Und dann sagen, ja, aber da können wir ja sicher sein, dass die Kinder gut aufgehoben sind. Und das ist doch ein Privileg, ja, und das machen wir uns natürlich auch zunutze.
0: Das Marieninternat wird vom Kreszentierkloster in Kaufbeuren getragen. Die Klosterschwestern arbeiten dort seit Jahrzehnten mit pädagogischen Fachkräften zusammen, um den Kindern der umliegenden Schulen ein zweites Zuhause zu bieten.
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7: 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Wolkig ist es in den nächsten Stunden. Ab und zu kann auch mal ein bisschen Regen runterkommen. Insgesamt aber eher wenig dabei. In Nördlingen geht's runter auf 18 Grad. Morgen wird's dann trocken mit viel Sonne und nur ein paar Wolken. Die Höchstwerte liegen bei 31 bis 33 Grad. In Gersthofen steht ein Blitzer auf der Schubertstraße, außerdem in Wertingen auf der Alemannenstraße. Auf der A9 Nürnberg Richtung München, Achtung, zwischen dem Dreieck Holledau und Pfaffenhofen befinden sich Gegenstände auf der Autobahn. Gute Fahrt mit Hitradio RT1.
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1: Wolkig ist es in den nächsten Stunden. Ab und zu kann auch mal ein bisschen Regen runterkommen. Insgesamt aber eher wenig dabei. In Nördlingen geht's runter auf 18 Grad. Morgen wird's dann trocken mit viel Sonne und nur ein paar Wolken. Die Höchstwerte liegen bei 31 bis 33 Grad.
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2: Mit André Glatzel. Guten Abend.
3: Die jetzt offiziell vorgestellten Ideen zur viel diskutierten Rentenreform stoßen vielerorts auf positive Reaktionen. Auch Sozialverbände, Wirtschaft und Opposition können dem Paket im Großen und Ganzen etwas abgewinnen. Etwa beim Anstieg des Eintrittsalters werden aber noch Nachbesserungen gefordert. Der Iran will die Straße von Hormuz weiter selbst kontrollieren, das sagte der Chefunterhändler nach Gesprächen mit den USA in der Schweiz. Die Meerenge ist wichtig für den weltweiten Ölhandel. Das Thema ist neben Irans Atomprogramm einer der Hauptstreitpunkte bei den Friedensgesprächen. Im Handel wird so viel geklaut wie noch nie. Waren für mehr als 4 Milliarden Euro verschwanden vergangenes Jahr, zeigt eine Studie. Besonders oft fehlen Alkohol, Kaffee und Kosmetik. Den größten Schaden richten Kunden an, ein Drittel geht auf Banden zurück. Cristiano Ronaldo schreibt WM-Geschichte. Er hat beim 5:0-Erfolg Portugals gegen Usbekistan einen Doppelpack beigesteuert. Der mittlerweile 41-Jährige ist damit der erste Spieler überhaupt, der in 6 verschiedenen Weltmeisterschaften getroffen hat.
1: In Gersthofen steht ein Blitzer auf der Schubertstraße und in Wertingen auf der Alemannenstraße. Auf der A9 Nürnberg Richtung München, Achtung, zwischen dem Dreieck Holledau und Pfaffenhofen befinden sich Gegenstände auf der Autobahn.
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0: Immer weniger Schülerinnen und Schüler wohnen heutzutage im Internat. Bessere Busverbindungen, mehr Nachmittagsbetreuung lassen die Schülerinnenzahlen auch im Mädcheninternat St. Maria in Kaufbeuren seit Jahren sinken. Deshalb geht das Internat jetzt neue Wege und wird ab September auch Buben aufnehmen. Die Internatsleiterin Daniela Herschmann ist überzeugt, dass ein Internat den jungen Menschen auch heute noch viel zu bieten hat.
1: Die Jüngeren kommen, wenn sie einfach sich durch die Pubertät verändern, dass sie einen anderen Freundeskreis haben, wenn es zu Hause ein bisschen kracht und knatscht, damit sie hier einfach auch einen Weg finden und die Älteren, dass sie einen guten Abschluss finden.
0: Die Öffnung des Internats für Buben ist momentan auf den Eishockey-Nachwuchs des ESV Kaufbeuren beschränkt. An einer weiteren Öffnung wird aber bereits geplant.
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3: Wolkig ist es in den nächsten Stunden. Ab und zu kann auch mal ein bisschen Regen runterkommen. Insgesamt aber eher wenig dabei. In Nördlingen geht's runter auf 18 Grad. Morgen wird's dann trocken mit viel Sonne und nur ein paar Wolken. Die Höchstwerte liegen bei 31 bis 33 Grad. In Gersthofen steht ein Blitzer auf der Schubertstraße und in Wertingen auf der Alemannenstraße. Auf der A9 Nürnberg Richtung München, Achtung, zwischen Manching und Langenbruck liegt ein totes Reh auf der rechten Spur. Und auf der A9 Nürnberg Richtung München ist zwischen dem Dreieck Holledau und Pfaffenhofen die linke Spur gesperrt. Gute Fahrt mit Hitradio RT1.
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1: Mit André Glatzel. Guten Abend. Bei der Bahn kommt es gerade in ganz Deutschland zu Verspätungen und Ausfällen. Grund ist eine Störung des digitalen Bahnfunks. Alle Züge können deswegen ihre Fahrt nicht fortsetzen. Laut Bahn wird an der Störung gearbeitet. Wann die Züge wieder rollen, ist noch unklar. Das Renteneintrittsalter soll nur langsam steigen. Ein Teil der Beiträge in Aktien investiert werden. Die Pläne der Bundesregierung zur Rentenreform kommen vielerorts gut an. Trotz einzelner Kritikpunkte haben sowohl einige Sozialverbände als auch Wirtschaftsvertreter das Paket grundsätzlich begrüßt. Die Bundeswehr zahlt bei Rüstungsgütern offenbar oft besonders hohe Preise. Das hat der SPD-Wehrexperte Schwarz dem Redaktionsnetzwerk Deutschland gesagt. Als Grund nennt er etwa die fehlende Konkurrenz. Startups sollten seiner Ansicht nach stärker mitbieten können. Cristiano Ronaldo schreibt WM-Geschichte. Er hat beim 5:0-Erfolg Portugals gegen Usbekistan einen Doppelpack beigesteuert. Der mittlerweile 41-Jährige ist damit der erste Spieler überhaupt, der in 6 verschiedenen Weltmeisterschaften getroffen hat.
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1: Mit André Glatzel. In ganz Deutschland stehen die Züge gerade still. Grund ist eine Störung am digitalen Bahnfunk, teilte die Deutsche Bahn mit. Die Züge stehen deswegen auf offener Strecke oder an den Bahnhöfen. Tausende Reisende sitzen fest. Wann genau die Züge wieder fahren, ist noch unklar. An einer Lösung wird gearbeitet, heißt es. Die jetzt offiziell vorgestellten Ideen zur viel diskutierten Rentenreform stoßen vielerorts auf positive Reaktionen. Auch Sozialverbände, Wirtschaft und Opposition können dem Paket im Großen und Ganzen etwas abgewinnen. Etwa beim Anstieg des Eintrittsalters werden aber noch Nachbesserungen gefordert. Im Handel wird so viel geklaut wie noch nie. Waren für mehr als 4 Milliarden Euro verschwanden vergangenes Jahr, zeigt eine Studie. Besonders oft fehlen Alkohol, Kaffee und Kosmetik. Den größten Schaden richten Kunden an, ein Drittel geht auf Banden zurück. Cristiano Ronaldo schreibt WM-Geschichte. Er hat beim 5:0-Erfolg Portugals gegen Usbekistan einen Doppelpack beigesteuert. Der mittlerweile 41-Jährige ist damit der erste Spieler überhaupt, der in 6 verschiedenen Weltmeisterschaften getroffen hat. Im zweiten Abendspiel haben sich England und Ghana 0:0 getrennt.
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1: Mit André Glatzel. Nach der bundesweiten Störung im Bahnverkehr rollen die ersten Züge wieder. Das hat die Deutsche Bahn mitgeteilt. Es kann aber weiter zu Verspätungen und Ausfällen kommen. Am Abend war der Bahnfunk ausgefallen. In der Folge standen über mehrere Stunden alle Züge in Deutschland still. Was genau die Störung ausgelöst hat, wurde nicht mitgeteilt. Das Renteneintrittsalter soll nur langsam steigen. Ein Teil der Beiträge in Aktien investiert werden. Die Pläne der Bundesregierung zur Rentenreform kommen vielerorts gut an. Trotz einzelner Kritikpunkte haben sowohl einige Sozialverbände als auch Wirtschaftsvertreter das Paket grundsätzlich begrüßt. Die Hitzewelle lässt das Thermometer in Deutschland weiter steigen. Der Deutsche Wetterdienst erwartet in Teilen des Landes heute bis zu 39 Grad. Das stellt auch Hobbysportler vor Herausforderungen. Die Experten raten, viel trinken und sich mit luftiger Kleidung vor der prallen Sonne schützen. Cristiano Ronaldo schreibt WM-Geschichte. Er hat beim 5:0-Erfolg Portugals gegen Usbekistan einen Doppelpack beigesteuert. Der mittlerweile 41-Jährige ist damit der erste Spieler überhaupt, der in 6 verschiedenen Weltmeisterschaften getroffen hat. Im zweiten Abendspiel haben sich England und Ghana 0:0 getrennt.
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